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1: Herzlich willkommen, liebe Hörerinnen und Hörer, zu einer neuen Ausgabe von Lieder mit einer Geschichte. Ich bin Pastor Helmut Siegel und bin inhaltlich und redaktionell für diese Sendung verantwortlich. Beginnen möchte ich mit einem Lied, das keine Geschichte erzählt, aber zu dem ich eine Geschichte habe. Ich saß im Auto und hörte Radio Tonkuhle. Es gab ein Special über Max Raabe und selbstverständlich spielte man auch den Song »Küssen kann man nicht alleine«. Ich sang den Refrain mit und hörte dann zum ersten Mal aufmerksam auf die Strophen. Und ich stellte fest, das ist fast Lyrik, Pop-Lyrik, aber vom Allerfeinsten. Und so lade ich Sie ein, einfach mal auf diesen Refrain, auf diesen Strophentext zu achten und vielleicht den Refrain nicht mitzusingen.
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1: Ich muss bekennen, ich bin ein Fan von Hans Zimmer, diesem großartigen Filmmusikkomponisten. Und ich habe einen Song mitgebracht von einem frühen Film, zu dem er die Musik geschrieben hat, Backdraft, Männer, die durchs Feuer gehen. Und es ist ein wegweisender, früher Soundtrack von Hans Zimmer und gilt als Meilenstein seiner Karriere. Es ist die erste Arbeit mit dem Wall-to-Wall-Stil, bei dem Filme fast durchgehend mit einer massiven Klangwand untermalt werden. Und es gibt ein heroisches Hauptthema, das es später für unzählige Filmtrailer verwendet wurde. In Japan zum Beispiel hat die Musik zusätzliche Berühmtheit bekommen als Titelsoundtrack der Kochshow Iron Chef. Ich spiele Ihnen das bekannte, energetische Thema des Films »Männer, die durchs Feuer gehen«.

Kennen Sie die Band Orange Blue? Sie wurde als One-Hit-Wonder-Band bezeichnet. Allerdings hat die Band 5 Studioalben herausgebracht und mehr als 1 Million Tonträger verkauft. Und ihr bekanntestes Stück kennen Sie mit Sicherheit. Es ist der Song She's Got That Light, 2000 veröffentlicht als Debütsingle. Den Titel hat Vince Barth geschrieben und sie haben das in Hamburg aufgenommen. Es ist ein Liebeslied, transportiert eine Mischung aus optimistischer und melancholischer Stimmung. Die Ballade ist klavierdominiert. Sie beginnt und endet mit Vogelgezwitscher. Das ist mit Sicherheit was Besonderes. Im Lied wird als steigerndes Stilmittel mehrfach eine Rückung verwendet. Das heißt, die Tonart wird jeweils vor dem Refrain nach oben verschoben. She's Got the Light war ein sehr erfolgreicher Song und wurde auch als Titelmelodie der Talkshow Arabella verwendet.

0: Es geht ja nicht nur um die Geschichte von Liedern, sondern auch, welche Geschichten man mit einzelnen Liedern hat. Meine Frau hat zwei Geschichten erzählt, die sie mit einem bestimmten Lied verbindet.
1: Ich erinnere mich noch gut, das war in den 60er Jahren, ich meine 1967. Unsere Schule hatte damals einen regen Austausch mit dem College of Further Education in Grimsby. Das heißt, Bremerhaven und Grimsby waren Partnerstädte. Und 1967 waren wir dann dran, sind mit unserem Schulorchester nach Grimsby gefahren. Und das Ganze hatte schon irgendwie so etwas von Liverpool, Hafenstadt, dann Merseysound drumherum. Wir haben dann auch einen Abstecher nach London gemacht. Klar, Carnaby Street, Swinging London, Hyde Park, Times Square. Alles das. Und ich weiß noch ganz genau, als wir zurückgefahren sind, dann im Zug hatte ich die ganze Zeit den Merseysound im Ohr, nämlich Ferry Cross the Mersey von Gary and the Pacemakers.

Ende der 90er Jahre hatten wir eine Amerika-Reise geplant und ich weiß noch ganz genau, es ging damals von Washington mit dem Mietwagen bis runter nach South Carolina, Charleston und dann über das Cherokee-Reservat zurück über den Blue Ridge Parkway nach Washington. Und es war einer dieser schönen Sommerabende. Wir hatten eine Pension gefunden, ein Gästehaus am Blue Ridge Parkway. Und an diesem Abend haben wir dann noch einen kleinen Fußmarsch gemacht bis hin zu einem Aussichtspunkt. Da stand eine Bank, die Sonne ging unter und wir sahen die blauen Berge, die Blue Ridge Mountains, in unterschiedlichen Blautönen, von ganz hell bis immer dunkler werdend. Unglaublich schön. Dazu gehörte dann auch unsere Fahrt über den Blue Ridge Parkway. Das viele Grün, die Ruhe, diese wunderschöne Landschaft. Und im Kopf hatte ich natürlich da von Glen Campbell Take Me Home, Country Roads. Werde ich nie vergessen. Eine ikonische Erinnerung.

0: Es gibt Lieder, die trotz aller Coverversionen immer mit einem Namen gekennzeichnet sind. So zum Beispiel das Lied Via Con Me von Paolo Conte. Es ist eines von Contes Signature Songs. Das Album, in dem es enthalten ist, Paris Milonga, hat sich nicht gut verkauft, aber der Song Via Con Me wurde so populär, dass das Album nachher ein Bestseller wurde. Worum geht es in diesem Song? Es ist ein Jazz-Pop-Song. Übersetzt heißt es Geh mit mir. Und er thematisiert eine leidenschaftliche Aufforderung zur Flucht aus dem tristen Alltag, um eine neue, aufregende Liebe zu beginnen. Der Liedtext mischt Melancholie, Kälte und Wärme. Es geht darum, die Vergangenheit und vertraute Orte hinter sich zu lassen. Und es werden aus diesem Grund Kontraste wie kalter Regen und warme Bäder oder der Kontrast zwischen dem grauen Alltag und der neuen Liebe erwähnt. Der Anfang des Textes, wenn man ihn übersetzt, heißt: Komm weg von hier. Nichts hält dich mehr an all diesen Orten, nicht einmal diese hellblauen Blumen. Weg, weg. Auch nicht dieses graue Wetter voll mit Musik und Männern, die dir gefallen haben. Ach, es ist schön, es ist schön. Viel Glück, mein Schatz. Ich träume von dir. Ein Lied wirklich zum Träumen. Und wenn man es einmal gehört hat, hat man es für immer im Ohr.
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Auch die deutsche Rockband Liquido ist nicht so bekannt, obwohl sie eine Single veröffentlicht hat, die ein Nummer-1-Hit war und ein weltweiter Millionenseller wurde. Es ist der Song Narcotic. Geschrieben wurde das Lied von beiden Liquido-Mitgliedern, Tim Eiermann und Wolfgang Schrödel. Die Erstveröffentlichung von Narcotic erfolgte 1998 im August. Inhalt des Liedes ist das Ende einer Liebesbeziehung. Wolfgang Schrödel, einer der Verfasser des Liedes, begann 1996 in seiner Heidelberger Wohnung mit den Schreibarbeiten. Auf seinem gebraucht gekauften Computer Roland D70 waren modifizierte Sounds des Vorbesitzers vorhanden. Und er sagt, diese Sounds ließen die Melodien fast automatisch fließen. Dann schickte die Band das Lied auf einem Demo-Tape an verschiedene Plattenfirmen. Sie bekamen positive Rückmeldungen, jedoch keines dieser Label wollte diesen unzeitgemäßen Titel veröffentlichen. Erst 1998, nach erneuter Aufnahme und Produktion, entschied sich Virgin Records, der Band eine Chance zu geben. Es ist in der deutschen Charts bis auf Platz 3 gekommen, in Österreich sogar auf Platz 1 und in der Schweiz auf Platz 2. Das Lied war europaweit erfolgreich und erreichte nicht nur in den deutschsprachigen Ländern hohe Hitparadenplatzierungen.

Das nächste Lied ist ein Lied einer bekannten Rockband, nämlich ein Song von Fleetwood Mac aus dem Jahr 1977. Und besonders daran ist, dass es der einzige Song ist, an dem alle fünf Mitglieder der Band, Stevie Nicks, Lindsey Buckingham, Christine McVie, John McVie und Mick Fleetwood, mitgeschrieben haben. Es entstand aus Kombinationen von mehreren zuvor abgelehnten Fragmenten, Soloarbeiten von Lindsey Buckingham, Stevie Nicks und Christine McVie. Als erstes hatte man den Schlussteil von The Chain, der mit einer Basslinie von John McVie beginnt. Stevie Nicks hatte den Text dazu separat geschrieben und war der Meinung, dass er dazu gut passt. Sie und Christine McVie überarbeiteten dann den ersten Teil des Liedes. Andere Teile wurden aus einem früheren Lied von Christine namens Keep Me There übernommen. Da wurde das Blues-Motiv entfernt, aber die Akkordfolge beibehalten. Und schließlich, um den Song zu vervollständigen, verwendete Buckingham das Intro eines früheren Songs aus einem Duett mit Nicks. Aufgenommen wurde das Ganze in Kalifornien in einem Studio und die Teile wurden zusammengesetzt, wobei die Bänder zum Teil manuell mit Rasierklinge und Klebeband bearbeitet wurden. Das Lied wurde zum festen Bestandteil der Live-Shows von Fleetwood Mac, in der Regel als Eröffnungssong. Besonders bekannt wurde das Lied in Großbritannien, wo der Instrumentalteil als Erkennungsmelodie für die Fernsehübertragung der BBC über die Formel 1 verwendet wurden.

Kennen Sie Mörderballaden? Nun, Mörderballaden erzählen in typisch ironisierender und wertfreier Weise, wer das Opfer ist und warum der Mörder sie oder ihn umbringt. Manchmal aus der Sicht des Opfers, manchmal aus einer sympathisierenden Sicht des Mörders. Und 1996 haben Nick Cave und seine Band The Bad Seeds ein Album aufgenommen, das nur Mörderballaden enthält. Und es war ein großer internationaler Erfolg. Jeder Song ein Verbrechen, erzählt wie der Soundtrack zu den Bildern eines Tatorts, wie ein musikalischer Thriller. Und der berühmteste oder auch erfolgreichste Song von diesem Album ist die Ballade Where the Wild Roses Grow. Sie ist von Nick Cave selbst erfunden worden, intensiv vertont, schön und schaurig eingespielt im Duett mit Kylie Minogue. Das ist eigentlich eine ungewöhnliche Zusammensetzung. Nick Cave bewegte sich im Genre des Alternativrock und Kylie Minogue war bis zur Aufnahme des Songs dem Mainstream-Pop verhaftet. Cave sagte zur Zusammenarbeit mit seiner australischen Landsfrau: Ich wollte seit vielen Jahren einen Song für Kylie schreiben. Es war 6 Jahre lang eine richtige Obsession von mir. Ich hatte mehrere Songs geschrieben, von denen ich aber bei keinem das Gefühl hatte, dass er gut genug war für sie. Als Inspiration für das Lied diente ihm die Mörderballade Down in the Willow Garden, ein fiktiver Dialog zwischen dem Mörder und seinem Opfer, geschildert in der Rückblende gewissermaßen aus dem Jenseits. Das Lied hat mehrere Strophen, die eigentlich sehr einfach zu verstehen sind. Es geht um die Geschichte, wie man sich kennenlernt, wie man sich verliebt und wie schließlich die unschuldige Wild Rose umgebracht wird. Am letzten Tag nahm ich sie mit zum Ort, wo die wilden Rosen wachsen. Und sie lag am Ufer, der Wind leicht wie ein Dieb. Und ich küsste sie zum Abschied und sagte: Alle Schönheit muss sterben. Ich beugte mich hinunter und legte eine Rose zwischen ihre Zähne. Und die zentrale Zeile, alle Schönheit muss sterben, verweist auf das eigentliche Thema des Liedes, die Schönheit und das Sterben in Schönheit, beziehungsweise das Morden zur Konservierung von Schönheit. Nick Cave erweist sich als begnadeter Geschichtenerzähler und Where the Wild Roses Grow wird ausgekoppelt aus dem Album und wird zum unerwarteten großen Hit weltweit in den Charts.

Ich hatte ja schon von Poplyrik gesprochen bei dem Lied von Max Raabe. Und das folgende Lied fällt in genau die gleiche Kategorie. Es ist wirklich ein Stück Lyrik. Der Song heißt Für wenige und ist ein Song von der Antilopengang, wobei das Lied selbst keine Geschichte hat, aber es hat eben wirklich lyrische Qualität. Und die Geschichte, die hat die Band. Denn die Antilopengang wurde 2009 von den Rappern Danger Dan, Kolya, NMZS und Panik Panzer gegründet. Warum sie die Band Antilopengang genannt haben, haben die Rapper verschiedene kuriose und ironische Erklärungen abgegeben. So erzählten sie von einem inspirierenden Restaurantbesuch mit Antilopenfleisch oder von prägenden Erlebnissen in Pfadfindergruppen. Das erste Album von ihnen erschien 2009/2010 und bekannt wurde die Gruppe durch den Internethit Fick die Uni. Anschließend erschienen diverse Soloalben einzelner Gruppenmitglieder. Im März 2013 nahm sich ein Mitglied der Band das Leben und die Band fiel zunächst in eine Krise. Aber 2017 waren sie mit ihrem Album Anarchie und Alltag wieder da und wurden für den Echo nominiert. Die Band aber teilte mit, dass sie der Echo-Verleihung 2017 fernbleiben werden, da an diesem Abend ihre Lieblingsfernsehsendung Alarm für Cobra 11 die Autobahnpolizei laufe und die wollten sie nicht verpassen. Am 13. September 2024 veröffentlichten sie dann das Doppelalbum Alles muss repariert werden. Es besteht aus einer Hip-Hop-Platte und einer Punk-Platte und auf der Hip-Hop-Platte ist eben dieser Song Für wenige. Hören Sie genau zu. Es lohnt sich wirklich.

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Es gibt Lieder, die eine simple, idyllische Situation beschreiben. Und gleich fangen viele an zu fragen, gibt es da nicht einen Hintersinn? Wird nicht vielleicht etwas ganz anderes gemeint als das, was da erzählt wird? So ergeht es dem Song von Lou Reed, Perfect Day, 1996 erschienen. Und der zweiterfolgreichste Song von Lou Reed nach Walk on the Wild Side. Lou Reed kann doch nicht einfach so eine idyllische Szene erzählen, wo es nur um ein schönes Picknick im Park geht. Da muss doch etwas dahinter stecken. Vielleicht geht es um Heroin und seinen Umgang damit. Da wird doch gesagt, du machst, dass ich mich selbst vergesse. Das spielt doch sicher auf seine Drogensucht an. Aber mitnichten. Es geht wirklich um einen wunderschönen Tag im Central Park mit seiner Verlobten und späteren Frau Battery Cronstedt. Und als Lou Reed einmal gefragt wurde nach dieser Doppelsinnigkeit im Song und ob es nicht vielleicht doch um wirklich etwas anderes geht, da hat er gesagt: Nein, du sprichst mit dem, der das Lied geschrieben hat. Nichts von dem, was du da hineininterpretierst, ist wahr. This guy's vision of a perfect day was a girl, sangria in the park, and then you go home. A perfect day. 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I meant just what I said. Also genießen wir einen perfect day im Park.

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Ja, liebe Hörerinnen und Hörer, das war's auch schon. Die neue Ausgabe von Lieder mit einer Geschichte, Geschichten mit Liedern, geht zu Ende. Ich bin Pastor Helmut Siegel, war inhaltlich und redaktionell für diese Sendung verantwortlich. Ich hoffe, ich habe Sie gut unterhalten und auch manches an Informationen, die Sie noch nicht wussten, an den Mann oder an die Frau gebracht. Bleiben Sie mir gewogen. Ich wünsche Ihnen weiterhin einen schönen Sonntag.

Ich wünsche Ihnen erstmal einen guten Morgen und heiße Sie herzlich willkommen zur Sendung Müllers machen Musik und mehr. Ich bin Renate Müller, jetzt möchte ich Sie, euch gut unterhalten. Für diese Radiostunde bin ich auch selbstverständlich redaktionell verantwortlich. Neulich habe ich gelesen, es ist wieder schick, Ansichtskarten zu schreiben. Das ist auch mein Motto der heutigen Sendung, Postcards oder Ansichtskarten. Nicht nur einfach mal eine WhatsApp tippen, eine echte Karte im Briefkasten hat einfach etwas ganz Besonderes. Ich find's schön, dass es wiederkommt.

So, eben hörten Sie die Band Eddie Navia aus Bolivien mit Tierra de Vicuñas. Den Anfang macht jetzt ein Klassiker, Please Mr. Postman von den Carpenters, der so einige Post für uns mitgebracht hat. Danach geht's weiter nach Paris, Paraguay und wer weiß, liebe Hörer, vielleicht landet heute sogar eine musikalische Karte aus Tansania bei uns. Bleiben Sie dran, lehnen Sie sich zurück und genießen Sie eine Stunde schöne Musik hier auf Radio Tonkuhle.

Die Karte aus Paraguay ist angekommen und schon geht's wieder in die Luft mit der Band Milk Hotel. Von denen hören wir In the Aeroplane Over the Sea.

Lucy van Kuhl berichtet über Deutsche im Urlaub. Vielleicht haben Sie ja sowas auch schon mal erlebt. Danach geht es weiter mit zwei ganz brillanten Kabarettisten. Das sind zwei, die ordentlich was in der Birne haben. Trocken, ein bisschen albern und am Ende weiß man gar nicht, ob man lachen oder nicken soll. Wilfried Schmittler und Jochen Malzheimer unterhalten sich über Urlaubsbilder.

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0: Ach, das wollte ich Sie immer schon einmal fragen. Was machen Sie eigentlich mit all den Bildern? Also zum Beispiel mit den Urlaubsbildern. Das müssen auch am Ende der Ferien Tausende, ach was sage ich, Zehntausende sein, die sich da auf den diversen Gigaspeichern ansammeln. Es gibt Eltern, die robben am Strand den ganzen Tag hinter ihren Sprösslingen her und dokumentieren jede Sekunde der Ferien. Der Papa mit der 140.000 millionenfach verpixelten digitalen Spiegelreflex von der einen und die Mama mit dem Smartphone von der anderen Seite. Wobei die Mama den Vorteil hat, dass sie beim Fotografieren auch noch mit der Freundin zu Hause telefonieren kann. Oder sie googelt Hospitalismus. Und das bedauernswerte Kleinkind hockt verstört im Sand, weiß vor lauter, guck mal zur Mama, guck mal zum Papa, gar nicht mehr, wo es überhaupt noch hingucken soll und wünscht sich eigentlich nur, dass die Mama und der Papa endlich diese doofen Apparate weglegen und einfach mit ihm im Sand rumbuddeln. Früher hatte man maximal 2 bis 3 Filme mit in Urlaub. Jeder Film hatte 36 Bilder, von denen jedes einzelne nach dem Urlaub für teuer Geld entwickelt werden musste. Dadurch bekam so ein Urlaubsfoto natürlich einen gewissen Wert und dementsprechend wurde es dann zu Hause sorgfältig mit selbsthaftenden Fotoecken versehen und eingeklebt. In prächtige Fotoalben mit echtem Rindsledereinband, Pergamentpapier zwischen den einzelnen Seiten und handschriftlichen Kommentaren zu jedem einzelnen Bild. Oder es wurden in mühsamer Kleinarbeit Dias hergestellt, die dann irgendwann auf sogenannten Dia-Abenden den Freunden und Verwandten präsentiert wurden. Da gab es Knabbergebäck und Käsewürfel, reichlich Kostproben der aus dem Urlaubsland mitgebrachten Spirituosen und die wehrlosen Gäste durften nicht eher nach Hause, bis auch das letzte verwackelte Foto auf der Leinwand verblasst war. So etwas können Sie heute nicht mehr bringen. Habt ihr keine Lust, morgen Abend zu uns zu kommen? Heinz Herbert zeigt unsere Urlaubsbilder.
1: Ja, vielen Dank auch. Aber da haben wir selber 300.000 von.
0: Außerdem wollen wir morgen auf einen Spontantrip nach Lüdenscheid. Da läuft eine Riesensause wegen der Ernennung von Lüdenscheid zur Kulturhauptstadt des Sauerlands. Die wollen ganz Lüdenscheid 3 Tage lang fluten und auf dem Wasser treiben dann 2000 Flöche und auf jedem stehen 300 von unten beleuchtete Blockflötenbläser, die so lange aus dem letzten Loch pfeifen, bis der Himmel über ihnen komplett verdunkelt wird von unzähligen Heißluftballons, aus denen fluoreszierende Fallschirmspringer springen und so lange die Sauerlandhymne singen, bis sie in den Fluten ersaufen. Ich sage euch, ein Mega-Event. Das müssen wir unbedingt fotografieren. Tja, meine Damen und Herren, so sieht es aus.
2: Oh, wie schön, eine Postkarte aus Paris ist angekommen mit einer Einladung, La Mer, ans Meer zu fahren. Das ist ein Uraltklassiker für uns Romantiker. Danach geht es nochmal ans Meer mit der Band Generation Pop, Fass à la Mer. Das ist ein Titel, den ich auch immer gerne höre.

Ich habe mal eben auf meine kleine Uhr im Studio geschaut. Die Zeit vergeht ja rasend schnell. Hier auf Radio Tonkohle läuft die monatliche Sendung Müllers Nachen, Musik und mehr. Wir fliegen jetzt rüber nach Kuba. Wir hören die Band El Cuarteto Patria mit ihrem Song, der auf dieser Insel seit Jahren gespielt wird. Es ist auch wieder ein Uraltklassiker mit Jiri Jiri Bonson. Von Kuba zurück geht es dann ins deutsche Wohnzimmer. Loriot und Evelyn Hamann erklären, wie Politik im Fernsehen funktioniert. Dazu wünsche ich Ihnen ganz viel Spaß.

0: Es wird immer wieder behauptet, das Fernsehen beeinflusse durch seine Berichterstattung den Wahlkampf und damit auch das Wahlergebnis. Wir haben heute zwei prominente Funktionäre der beiden großen Parteien zu uns ins Studio gebeten, um über diesen sehr ernsten Vorwurf sachlich zu diskutieren. Herr Graupner gehört zum inneren Führungsstab der SPD. Herr Müller-Meisenbach ist leitender Wahlkampfkoordinator der CDU-CSU. Und ich als Redakteurin einer Dokumentarabteilung vertrete das Fernsehen.
1: Frau Dr. Plötzmann, ehe Sie mir gleich das Wort abschneiden, ich möchte in aller Deutlichkeit Folgendes feststellen. Erstens wird die CDU-CSU diese Wahl gewinnen. Zweitens liegt es mit Sicherheit an der verzerrten Berichterstattung des Fernsehens, wenn wir diese Wahl nicht gewinnen. Außerdem möchte ich...
0: Niemand wird Ihnen hier das Wort abschneiden, Herr Müller-Meisenbach.
2: Ich möchte da etwas richtigstellen. Die SPD wird diese Wahl gewinnen, und zwar trotz der Unausgewogenheit des Fernsehens.
1: Ich bitte Sie, Herr Graupner, ich habe die Statistik zufällig bei mir. In den letzten 14 Tagen wurden die Politiker der SPD-FDP 41 Mal im Fernsehen gezeigt, mit insgesamt 502 Sekunden. Die CDU-CSU-Politiker dagegen 40 Mal mit 484 Sekunden, also 18 Sekunden weniger. Das sind fast 3 Minuten.
2: Sekunden, Herr Müller-Meisenbach, Sekunden.
1: 18 Sekunden, also 3... Na, wir müssen ja nicht kleinlich werden. Jedenfalls profitiert die Regierungskoalition von dieser skandalösen Unausgewogenheit der Berichterstattung.
2: Profitieren? Oh, Frau Dr. Plötzmann, vielleicht können Sie mir erklären, warum Sie während des SPD-Parteitages Ihre Kamera 14 Sekunden auf den Genossen Kriegel gerichtet haben, der gerade seinen Finger an der Nase hatte.
0: In der Nase, Herr Graupner, in der Nase. Und das waren die einzigen 14 Sekunden des SPD-Parteitages, mit denen wir unsere Zuschauer nicht gelangweilt haben.
1: Aha, 14 Sekunden für die SPD. Und warum haben Sie in Ihrem Filmbericht über die Europäische Energiekonferenz die Delegierten der CDU-CSU nur 12 Sekunden gezeigt?
0: Weil die Herren schliefen, Herr Müller-Meisenbach. Dadurch wirkten sie auf einmal so ungewohnt sympathisch, dass die SPD außer sich geraten wäre, wenn wir die schlummernden CDU-Funktionäre länger als 12 Sekunden gezeigt hätten.
1: Natürlich. Kaum wirken CDU-CSU-Politiker mal sympathisch, schon schaltet das Fernsehen ab.
2: Frau Dr. Plötzmann, ich möchte Sie darauf hinweisen, dass Herr Müller-Meisenbach in dieser Sendung bisher etwa 3-mal so lang im Bild gewesen ist wie ich. Ich bestehe daher darauf, den Kernsatz des sozialdemokratischen Wahlkampfes jetzt ungestört über den Bildschirm verbreiten zu dürfen.
0: Aber gern, Herr Graupner. Sie haben 4 Sekunden Zeit. Und bitte.
2: Sicherheit für Deutschland.
1: Ich protestiere energisch dagegen, dass hier ein zwangloses Gespräch parteipolitisch missbraucht wird.
0: Herr Müller-Meisenbach, ich kann Ihnen noch 3 Sekunden für den Wahlspruch der CDU geben. Und bitte.
1: Für Frieden und Freiheit.
0: Das war zu lang. Herr Graupner, Sie dürfen Ihr letztes Wort ganz kurz wiederholen.
2: Deutschland?
0: Ja, aber viel kürzer. Bitte.
2: Deutschland!
0: Das war eine Winzigkeit zu lang.
2: Licht!
0: Herr Müller-Meisenbach, Sie haben jetzt noch 1/3 Sekunde für Frieden und Freiheit. Bitte. Und damit wünschen wir Ihnen einen ausgewogenen guten Abend.
3: Genug Politik für heute Vormittag. Die nächste Post kommt aus Tansania. Danach geht es weiter in den Süden. Wir hören die deutsche Band May Bebop mit Urlaub in Südafrika. Da bin ich ja mal gespannt.

0: Und jetzt ein Gruß an meine Kollegin Petra Siegel. Petra ist eine leidenschaftliche Köchin. Und ich habe da etwas für dich, liebe Petra. Gleich kommt Loriot mit Evelyn Hamann und seinem Kochrezept. Petra, das ist natürlich nicht zu toppen mit deinen Gerichten, oder? Dann mach's doch einfach mal nach. Ich bin demnächst bei dir und ich erwarte Nilpferd in Burgunder. Mach mal was richtig Schönes draus. Bis bald, ich bin gespannt.
1: Kochrezepte.
2: Nilpferd in Burgunder. Etwas für festliche Tage, vorausgesetzt, dass sich das Nilpferd in Burgunder wohlfühlt. Nilpferd waschen und trocknen, in passendem Schmortopf mit 2000 Litern Burgunder, 6 bis 8 Zwiebeln, 2 kleinen Mohrrüben und einige Nelken 8 bis 14 Tage kochen, herausnehmen, abtropfen lassen und mit Petersilie servieren.
1: Elefantencreme. Je nach Personenzahl 1 bis 2 zarte Elefanten mit 3 Litern Vollmilch und 150 Gramm Zucker kurz aufwellen lassen, unter ständigem Rühren ein Eigelb beigeben, in gespülte Puddingform gießen, nach dem Erkalten stürzen und mit Mandeln servieren. Statt der Elefanten können auch Schokolade, Vanille oder Himbeeren verwendet werden.
2: Hasenschwanz à la Meier. Der feinen Zunge von Herrn Erich A. Meier verdanken wir die folgende Delikatesse. Der gut abgehangene Hasenschwanz wird gewaschen, gesalzen, nebst Petersilie, Sellerie und Wacholderbeeren 4 bis 5 Stunden gedämpft und sorgfältig abgeschmeckt. Merke, Hasen sind glücklicher ohne Schwanz.
1: Bauernomelett. 1 bis 2 zarte Landwirte werden durch ein feines Sieb gestrichen. Das Gericht, ein Rezept aus der Entdeckerzeit Australiens, ist uns leider nur unvollständig überliefert. Eine Hausfrau mit Lust und Liebe zur Kochkunst hat jedoch Gelegenheit, ihrer Experimentierfreude freien Lauf zu lassen.
2: Dackel im Schlafrock. Wir bereiten aus 450 Gramm Kokosfett, 575 Gramm Zucker, 8 Eiern, 200 Gramm Kakao und 250 Gramm geriebenen Mandeln einen bekömmlichen Nougat-Teig und geben den Liebling hinein. 5 bis 6 Minuten kühl und ruhig stehen lassen. Dann mit Mandeln, Rosinen und Tannengrün festlich dekorieren. Auch das Tier soll wissen, dass Weihnachten ist.
1: Zimtsterne. 3 Eiweiß schlagen, unter ständigem Rühren 250 Gramm Puderzucker, 3 Tropfen Bittermandelöl, 1 Teelöffel Zimt, 325 Gramm fein gehackte Mandeln beigeben und alles gut durchkneten. Teig auf Backblech ausrollen und nach 6 bis 8 Stunden aus dem Ofen nehmen. Dann beginnt Mutters beschauliche vorweihnachtliche Laubsägestunde. Merke, Zimtsterne, von Mutter Hand gesägt, schmecken immer noch am besten.
2: Backobst mit Gürteltierklößen. Backobst über Nacht quellen lassen und am nächsten Morgen mit reichlich Zimt und einer Zitronenschale auf kleiner Flamme langsam gar kochen. Für die Zubereitung der Gürteltierklöße hält man sich genau an das bekannte Rezept für Kartoffelklöße, nur dass statt der Kartoffeln Gürteltiere verwendet werden. Zum Formen des Kloßes befindet sich die linke Hand unter, die rechte Hand jedoch über demselben.
1: Jäger im Reisrand. Nachdem man je nach Personenzahl 1 bis 2 Pfund Reis mit einer Prise Salz hat gar kochen und in Randform stürzen lassen, bittet man einen jüngeren, frisch gewaschenen Jäger oder Forstadjunkten mit Hut darin Platz zu nehmen. Dieses stimmungsvolle Gericht ist jedoch ausschließlich selteneren, repräsentativen Anlässen vorbehalten, da auch in der Forstlaufbahn die Nachwuchsfrage noch nicht gelöst ist und nur wenige Forstbeamte die Erlaubnis erhalten, sich für private Zwecke einen Abend frei zu machen.
2: Sauspießchen. Die gut gebürstete Wildsau wird, notfalls mit Gewalt, in den Backofen eingeführt und bei einer gleichmäßigen Temperatur von ca. 800 Grad in ein handliches Format gedörrt. Das etwas abgekühlte Tier spießt man auf eine Scheibe Ananas und Emmentaler Käse. Sauspießchen werden vor dem Essen zum Aperitif gereicht. Man rechnet pro Gast etwa eine Sau.

Mit dem letzten Song von Brian Wilson, Love and Mercy, verabschiede ich mich für heute. Danke fürs Zuhören bei Müllers Machen, Musik und mehr. Ich habe mich gefreut, dass Sie heute wieder mit an Bord waren. Jetzt übergebe ich das Mikrofon an Petra und Helmut Siegel mit ihrer Klassiksendung Crescendo. Tschüss, bye bye, auf Wiedersehen, sagt Ihnen Ihre Renate Müller, die für diese Radiostunde redaktionell verantwortlich ist. Machen Sie sich noch einen feinen Sonntag, genießen Sie das Wetter und bleiben Sie unserem Sender Radio Tonkuhle treu.

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0: Guten Morgen, liebe Hörerinnen und Hörer. Wir hatten Ihnen ja schon in der letzten Sendung versprochen, dass es heute um die Harfe gehen wird. Und du, Helmut, hast dich einmal schlau gemacht. Und ich muss ganz ehrlich sagen, ich habe gar nicht gewusst, dass das mit der Harfe eigentlich gar nicht so einfach ist oder war, besonders was das Spiel auf der Harfe betrifft.
1: Ja, da hast du völlig recht. Und zwar ist die Harfe eines der ältesten Instrumente überhaupt. Es gibt Abbildungen, wo zu erkennen ist, dass um etwa 3000 vor Christus schon Harfespieler gab. Die Harfe ist ein Saiteninstrument. Ihrer Spielart nach ist es ein Zupfinstrument. Sie ist eines der schwersten Instrumente, 34 bis 42 Kilo schwer, meist 175 bis 190 Zentimeter hoch. Und bis 1810 war es sehr schwierig, die Harfe im Orchester einzusetzen. Da gab es Pedale, mit denen man die Saiten um einen Halbton verkürzen konnte. Aber 1810 erfand ein gewisser Sébastien Érard das Doppelpedal, womit man 7 Pedale hatte für 7 Grundtöne und man konnte durch das Treten des Pedals die Saite um einen Halbton verkürzen oder um einen ganzen Ton verkürzen. Und seitdem ist das Standard und ist die Harfe ein Konzertinstrument.
0: Ich habe mich auch gewundert, als ich nach Musikstücken für die Harfe gesucht habe. Gut, ich habe welche gefunden. Und bei Vivaldi habe ich festgestellt, dass er ursprünglich seine Musikstücke für alles Mögliche, für Geige und für Gitarre komponiert hat und die erst später für Harfe umgeschrieben wurden. Fangen wir bei Vivaldi an. Ich habe es eben schon erwähnt, das folgende Stück. Das Harfenkonzert in D-Moll wurde, so glaube ich jedenfalls, ursprünglich für Gitarre geschrieben, denn es gibt auch ein Konzert für Gitarre. Ich habe herausgesucht den zweiten Satz, das Allegro.

Das nächste Stück ist von Karl Philipp Emanuel Bach, einem Bachsohn, und zwar dem berühmtesten seiner Söhne. Er hat in protestantischen Deutschland in der zweiten Hälfte des 18. Jahrhunderts Bewunderung und Anerkennung gefunden, insbesondere als Lehrer und Komponist von Werken für Tasteninstrumente. Er hat im Laufe von fast 60 Jahren über 1000 verschiedene Werke komponiert. Er ist der erste Vertreter eines empfindsamen Stils. Anders als in der Barockmusik gibt es in seiner Musik zerrissene Melodien und ungewöhnliche Sprünge. Was mich sehr überrascht hat, ist, dass er zu seinen Lebzeiten berühmter war als sein Vater Johann Sebastian Bach. Und von ihm hören wir einen Teil seiner Harfensonate in G-Dur.

Wenn man sich die Werke Georg Friedrich Händels anguckt, so muss man feststellen, dass er sehr viele Orgelkonzerte geschrieben hat. Insgesamt 16, 6 Concerti Grossi. Und da verwundert es auch nicht, dass das folgende Hafenkonzert ursprünglich ein Konzert für Orgel war. Wenn man also genauer nachguckt, dann steht da auch Georg Friedrich Händel, Konzert für Harfe in Klammern oder Orgel und Orchester in B-Dur, Opus 4 von insgesamt den ersten 6 Konzerten.

Johann Georg Albrechtsberger ist eigentlich gar nicht so bekannt, zumindest war er mir nicht so bekannt. Er wurde 1736 in Klosterneuburg, Österreich, geboren und starb 1809 in Wien. Und er hat richtige, wie ich sagen würde, in Anführungsstrichen Hafenkonzerte geschrieben, nämlich insgesamt 4 Concertinos für Harfe und Orchester und ein Hafenkonzert in C-Dur. Er hat ursprünglich, ja, wen wundert's, auch Orgel gelernt und hat Michael Haydn kennengelernt und ist über den Bruder zu Joseph Haydn gekommen. Und vielleicht hat er auch da so ein kleines bisschen sich an die Musik Haydns angelehnt. Hören wir von Johann Georg Albrechtsberger das Concerto in C-Dur, und zwar den ersten Satz, das Allegro Moderato.

Ich kann mich meiner Vorrednerin nur anschließen, denn auch der nächste Komponist, Georg Christoph Anton Wagenseil, ist eigentlich mir ganz und gar unbekannt gewesen, heute auch weitgehend vergessen. Aber zu seiner Zeit war er ein sehr bekannter Musiker und was zu Zeiten von Joseph Haydn und Wolfgang Amadeus Mozart ja doch einiges bedeutet. Georg Christoph Wagenseil komponierte Opern, Choräle, Symphonien, Konzerte, Klavier- und Kammermusik. In seinen über 100 Sinfonien zeigte er sich Haydn verwandt. Er ist im Jahre 1777 an Lungensucht verstorben, wie man das früher nannte, die Tuberkulose wahrscheinlich. Hören Sie von Georg Christoph Wagenseil aus dem Konzert für Harfe und Orchester in G-Dur das Vivace.

0: Das folgende Konzert für Flöte, Harfe und Orchester wurde von Wolfgang Amadeus Mozart geschrieben, aber er hatte eigentlich gar keine Lust dazu. Die Harfe galt damals als das schlechte Klavier. Wir haben das ja eben schon gesagt, sie ließ sich schlecht spielen, bestimmte Töne konnte man überhaupt nicht spielen, weil es an den Pedalen lag. Und hinzu kam noch, dass er das für einen Comte geschrieben hat. Das Ganze war eine Auftragsarbeit für den Comte de Guine. Und Mozart hat seiner Tochter Unterricht gegeben und er schrieb da etwas ganz Köstliches, was vielleicht auch noch unterstreicht, weshalb er überhaupt keine Lust hatte, dieses Konzert zu schreiben. Am 9. Juli 1778 schrieb er über die Tochter, sie sei von Herzen dumm und dann von Herzen faul. Und über den Vater schrieb er, er wollte mir also für 2 Stunden eine Stunde zahlen und dies aus Regard, also Rücksicht, weil er schon 4 Monate ein Konzert auf die Flöte und Harfe von mir hat, welches er mir immer noch nicht bezahlt hat. Es zählt zu den schwierigsten Harfenkonzerten überhaupt. Das liegt allerdings gar nicht mal in der Virtuosität, die der Harfenist oder die Harfenistin da aufbringen muss, sondern eher darin, dass die Stimme sehr ungünstig gesetzt ist. Ja, und deshalb werden einige Passagen sehr häufig vom Solisten geändert. Zum Beispiel werden Arpeggien anstatt von schnell aufeinanderfolgenden Akkorden gespielt. Oder aber auch Triller werden ausgelassen. Aber trotzdem wird dieses Konzert gerne gespielt, weil der Harfenist oder die Harfenistin ihre technischen Stärken zeigen können. Und wie wir schon gehört haben, es gibt ja in der Klassik auch wenig Konzerte für Harfe.
1: Wobei man wirklich staunen muss, wenn er also so lustlos an die Komposition gegangen ist. Es ist eines der bezauberndsten Werke entstanden, was ich von Mozart überhaupt kenne.
0: Und ich ergänze noch, das ist teilweise himmlisch, wie sich die Flöte und die Harfe ergänzen und teilweise sogar ineinander verschmelzen. Und ich muss ehrlich sagen, Gänsehaut pur.

Der folgende Komponist hat das Harfenspiel von seinem Vater gelernt. Der war nämlich in der Rheinsberger Hofkapelle Friedrichs des Großen Harfenist. Ich rede von Francesco Petrini. Francesco Petrini

Weiter geht es mit dem Concerto für Harfe in C-Dur, dem dritten Satz, dem Rondo. Geschrieben von François-Adrien Boieldieu.

Und wir merken, es sind jetzt nur noch Konzerte, die wirklich für Harfe geschrieben wurden und nicht ursprünglich für ein anderes Instrument und dann umkomponiert. François-Adrien Boieldieu war ein französischer Komponist, der aber eigentlich hauptsächlich auf dem Gebiet der Opéra Comique bekannt wurde und eben auch da hauptsächlich Werke geschrieben hat. Wahrscheinlich wurde das Harfenkonzert in C-Dur im Jahr 1800 unter der Bekanntschaft und dem Einfluss von Sébastien Érard komponiert.

Claude Debussy, der berühmte Komponist, der als das Bindeglied zwischen Romantik und Moderne gilt, hat vor allem für Klavier komponiert und auch ein paar Orchestersuiten. Aber er hat auch zwei Tänze für Harfe geschrieben, und zwar einen geistlichen und einen weltlichen. Und wir möchten Ihnen den weltlichen Tanz für Harfe von Claude Debussy vorstellen.

0: Eine Stunde mit Hafenmusik ist nun wieder zu Ende und ich muss ganz ehrlich sagen, ich habe mich bei der Vorbereitung wahnsinnig über das gefreut, was wir herausgesucht haben. Helmut, aber für unsere nächste Crescendo-Sendung hast du dir jetzt etwas ganz Besonderes gewünscht.
1: Ja, ich habe mir gedacht, da wir ja eben schon ein Stück von Debussy gespielt haben, könnten wir einmal eine Sendung über die impressionistischen Komponisten machen, also über Debussy, Respighi, Ravel zum Beispiel.
0: Bevor wir aber jetzt unsere Klassikplattenkiste schließen, weise ich noch darauf hin, dass ich, Petra Siegel, für Inhalt und Produktion dieser Sendung verantwortlich war. Wir wünschen Ihnen jetzt noch einen schönen Sonntag. Bis zum nächsten Mal.

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0: Heute ist die gesamte Frauenredaktion fast zugegen, denn heute geht es um ein Thema, wo sich alle mit befasst haben. Und Sie werden sich freuen, es geht um Liebe. Ein wunderschönes Thema bei diesem Wetter, aber die Sonne wird ja irgendwann auch wieder scheinen. Und ich bin Rita Tönel, redaktionell verantwortlich für die Sendung, die gleich folgt. Und wie gesagt, die Frauenredaktion hat ihr Bestes dazu getan. Hier am Anfang spielen wir jetzt erstmal ein Lied und das wird Sie auch alle erfreuen.

0: Und tatsächlich ist nicht nur Love in the Air, sondern hier im Studio ist Love. Und jetzt ist im Studio auch Nadja Haider. Und Nadja hat sich ein besonderes Paar ausgesucht für heute.
1: Ja, schönen guten Morgen, Hildesheim. Auf der Suche nach Liebespaaren möchte ich vorstellen Freddie Mercury und Jim Hutton. Freddie Mercury, Sänger von der Band Queen, war in seinem Liebesleben erstmal ganz schön geprägt vom Suchen nach Liebe, Zuneigung, auch nach seiner eigenen sexuellen Identität. Und er pflegte Beziehungen zu Männern und Frauen, zum Beispiel zu seiner Partnerin Mary, die auch Liebe seines Lebens genannt wird. Die haben mehrere Jahre in den 70ern zusammengelebt, bis sich Mercury dann als bisexuell bzw. schwul bekannte und die zwei hatten sich getrennt. Sie blieben immer lange in ihrem Leben enge Freunde und Mary war auch seine Hauptvertraute. Auch in anderen Beziehungsphasen von Freddie Mercury stand sie ihm immer zur Seite und war auch später seine Haupterbin. Der Song Love of My Life ist ihr gewidmet, das nur am Rande. Über viele Jahre schien Freddie zu suchen nach dem, was er mochte, nach seiner sexuellen Ausrichtung. Und versetzen wir uns kurz zurück, denn in den 70er und 80er Jahren war es noch viel schwieriger als heute, laut zu benennen, homosexuell, bisexuell, queer, transgender oder non-binär zu sein. Insofern finde ich Freddie Mercury ausgesprochen mutig und für viele Menschen war er durch sein Coming-out auch ein mutiges und wichtiges Vorbild. Er traf 1980 Jim Hutton in einem Club. Bis dahin war es recht unstet. Freddie hat sehr viel ausprobiert. Und das Schöne fand ich bei der Recherche, Jim Hutton wusste überhaupt gar nicht, wer Freddie Mercury eigentlich war. Das heißt, er hat einfach einen Mann, eine Person kennengelernt und nicht einen Menschen mit Ruhm und viel Geld und viel Prestige, sondern hat sich in diese Person verguckt. Das macht für mich zumindest den Eindruck von authentischer Liebe. Ja, der Jim stammte aus Irland. Er war eigentlich Friseur, arbeitete später als Gärtner und er lebte mit Freddie Mercury in den letzten 7 Jahren seines Lebens zusammen, also von 85 bis 91. Die Suche hatte für Freddie Mercury nach der wilden Zeit seines Lebens ein Ende. Er hat eine feste Beziehung gefunden, er hat dort Wertschätzung erlebt, die er immer gesucht hatte und Jim pflegte ihn bis zu seinem Tod. In seinem Buch Mercury and Me schreibt Jim Hutton später, Freddie Mercury sei ein sehr zärtlicher und nachdenklicher Mensch geworden. Nicht so exzentrisch, wie unser Bild vielleicht von dem Bühnencharakter ist. Jim beschreibt, dass die Beziehung sehr ruhig und sehr liebevoll war. Mein Fazit für heute. Ich finde es wunderbar, dass Freddie Mercury nach der langen Suche nach echter Liebe fündig geworden ist und dass die letzten Jahre Teil seines Lebens war. Für mich ein ganz mutiger und gleichzeitig feinfühliger Mann, der sich getraut hat, sich ganz echt so zu zeigen, wie er wirklich ist.
2: Oh, danke, Nadja. War wirklich ein toller Beitrag. Und Liebespaare, wir hören ja noch von mehreren Liebespaaren, aber das war ja jetzt auch ein besonderes Liebespaar.
1: Ja, wie jedes Liebespaar auch ein ganz besonderes ist.
2: Natürlich. Vielen, vielen Dank. Und dazu passend lege ich ihn natürlich auch auf. Living on my own. Jawohl.

0: Und jetzt ist hier im Studio Elisabeth Schumann. Elisabeth, herzlich willkommen.
1: Ja, guten Morgen, Rita.
0: Und du hast dir ja auch ein legendäres Paar ausgesucht. Ich sage jetzt mal Liebespaar, kann man sich irgendwie gar nicht so vorstellen mit den beiden, wie das wohl da war mit der Liebe. Aber du hast ja einiges recherchiert und ich freue mich schon drauf, was das zu hören. Und zwar geht es um Loki und Helmut Schmidt.
1: Ja, Rita, und für mich hat sich auch die Frage gestellt, waren sie ein Liebespaar, Loki und Helmut Schmidt? Also wenn ich das so überlege, am Anfang ganz bestimmt, aber wie es nachher aussah, da war das nicht mehr so rosig.
0: Na gut, dann wollen wir mal hören, wie das da ausging.
1: Auf jeden Fall haben die beiden ein gemeinsames Leben geführt, das sich über 7 Jahrzehnte erstreckte. Und ihre Partnerschaft gilt als eine der bemerkenswertesten der deutschen Nachkriegsgeschichte. Loki und Helmut Schmidt kannten sich schon aus der Schulzeit. Loki, ihr bürgerlicher Name war Hannelore Glaser, wuchs im Arbeiterstadtteil Hammerbrook in Hamburg auf. Ihr Vater arbeitete als Betriebselektriker auf einer Werft und ihre Mutter begann als Näherin zu arbeiten, als der Vater arbeitslos wurde. Hannelore hatte 2 Geschwister. Ab 1929 besuchte Loki, diesen Namen hatte sich das Kind selbst gegeben, die reformorientierte Lichtwag-Schule in Hamburg und begegnete auf diesem Gymnasium ihren späteren Ehemann Helmut Schmidt, mit dem sie in eine Klasse ging. Mit ihm, und das ist schon witzig, rauchte sie auch ihre ersten Zigaretten. Eine Leidenschaft, die beide bis ins hohe Alter beibehielten. Sogar die gleiche Marke sollen sie beide bis zum Schluss geraucht haben. Nach dem Abitur musste die junge Frau zum Reichsarbeitsdienst. Ihr großer Wunsch war es, Biologie zu studieren, aber der Wunsch scheiterte an den hohen Studiengebühren. Sie studierte Pädagogik für das Lehramt an Volksschulen und schloss dieses nach 4 Semestern 1940 erfolgreich ab. Helmut Schmidts Eltern waren beide Lehrer. Helmut kam nach der Grundschule ebenfalls auf die Lichtwag-Schule in Hamburg und lernte dort Loki als Klassenkameradin kennen und es entwickelte sich eine frühe, enge Verbindung. Helmut meldete sich nach dem Abitur 1937 für, wie die Mehrzahl der Abiturienten, freiwillig zum Wehrdienst, um danach ohne Unterbrechung studieren zu können. Er leistete aber vorher einen 6-monatigen Arbeitsdienst in Hamburg-Reitbruck. Im November 37 wurde Helmut zum Wehrdienst bei der Flak-Artillerie in Bremen-Fegesack eingezogen. 1941 diente er als Offizier in einer leichten Flak-Abteilung der 1. Panzerdivision an der Ostfront. Ostern 1942 haben sich Loki und Helmut verlobt und am 27. Juni des gleichen Jahres fand die Eheschließung statt. Am 1. Juli 1942 folgte die kirchliche Trauung. Also waren sie schon ein Liebespaar. 1944 wurde ihr Sohn Helmut Walter geboren, der aber im Februar 45 in Bernau starb. Ihre Tochter wurde im Mai 47 geboren, in einem Jahr, in dem die Bevölkerung hungerte, fror, da es kaum Heizmaterial gab und Missernten folgten. Es muss wirklich eine sehr schlimme Zeit gewesen sein, aber die beiden hielten zusammen. Helmut Schmidt, der in Kriegsgefangenschaft gekommen war, wurde 1945 aus ihr entlassen und begann mit einem Studium der Staatswissenschaften und Volkswirtschaftslehre, das er 1949 als Diplom-Volkswirt abschloss. In dieser Zeit sorgte Loki Schmidt allein für den Unterhalt der Familie. Diese frühe Prägung durch allgemeine, aber auch persönliche Krisenzeiten. Man stelle sich vor, Loki Schmidt hatte vor und nach der Geburt ihrer Tochter 6 Fehlgeburten, beeinflusste ihre Beziehung nachhaltig. Verlässlichkeit, Loyalität und ein nüchterner Umgang mit Herausforderungen wurden zu Grundpfeilern ihrer Ehe. Es gab von Anfang an eine klare, aber nicht starre Rollenverteilung. Helmut Schmidt verfolgte zunehmend eine politische Karriere, Loki arbeitete als Lehrerin und kümmerte sich um das häusliche Umfeld. Sie war aber nie nur unterstützende Begleiterin ihres Mannes, sie blieb stets eine eigenständige, meinungsstarke Persönlichkeit, die auch politischen Entwicklungen aufmerksam folgte und ihre Ansichten immer offen äußerte. Von ihrem Privatleben erfuhr die Öffentlichkeit wenig. Helmut Schmidt stand zwar als Bundeskanzler im Zentrum der Öffentlichkeit, aber sowohl er als auch Loki versuchten, ihr persönliches Umfeld so normal wie möglich zu halten. In den Jahren der Kanzlerschaft hat Loki ihrem Helmut den Rücken freigehalten, blieb aber stets unabhängig und ließ sich nie auf eine rein repräsentative Rolle reduzieren. Ich finde dieses sehr bemerkenswert, denn ihr Mann Helmut hatte bereits Anfang der 60er Jahre eine Affäre mit einer Frau namens Helga, die bis in die späten 80er Jahre andauerte. Es werden ihm auch noch andere Affären nachgesagt. Loki hat ihm daraufhin die Scheidung vorgeschlagen, die er aber strikt abgelehnt hat. Das schreibt er selbst in seinem Buch. Loki Schmidt hat sich dem Natur- und Pflanzenschutz dann verschrieben und fand hier ihre Erfüllung. Trotzdem blieb sie bei ihrem Mann. 68 Jahre waren die beiden miteinander verheiratet, standen füreinander ein, liebten beide Kunst und Musik, das Schachspiel und ihr Haus am Bramsee.
0: Ja, aber vergessen hast du doch, dass sie so viel geraucht haben.
1: Nein, das habe ich ja oben einfach
0: gesagt. Ach so, das habe ich nicht gehört. Aber die haben ja wirklich Unmengen geraucht.
1: Ja, und die haben ja bis zum Schluss die gleiche Marke geraucht. Und
0: das
1: fand ich so bemerkenswert.
0: Ja, das muss schon Liebe sein.
1: Und das muss Liebe sein, das denke ich auch.
0: Elisabeth, vielen, vielen Dank. Da sind ja viele Sachen jetzt so hochgekommen, die ich jedenfalls nicht wusste. Und ich habe ja auch am Anfang nicht richtig zugehört, hat man ja eben gehört. Aber andere werden das auch nicht gewusst haben. Zum Beispiel wusste ich gar nicht, dass er so viele Affären hatte.
1: Ja, und das hat er ja in seinem Buch, da war Loki Schmidt aber schon verstorben, da hat er ja das Buch, soweit ich informiert bin, rausgebracht. Und das hat er selber geschrieben. Also
0: Naja, dann muss es ja stimmen.
1: Ich denke auch.
0: Na, toll, späte Einsicht. Und dann legen wir aber ein richtig schönes Liebeslied auf, nämlich Love Me Tender von Elvis Presley.
1: Oh, wie schön. Das passt.

0: Den haben wir jetzt auch gespielt bis zum Schluss, weil bei Elvis geht mir immer das Herz auf. Und das war jetzt richtig, richtig schön. Und die Liebe, die ist hier in diesem Raum. Und jetzt geht es nämlich um die Liebe von Yoko Ono und John Lennon. Und hier bei mir ist Heide Ahrens Kretschmer. Die findet dieses Pärchen so toll, glaube ich. Das hat sie sich nämlich jetzt ausgesucht und wird uns jetzt mal da etwas drüber berichten.
1: Ja, das werde ich gerne tun. Und zwar, John Lennon und Yoko Ono waren eines der berühmtesten, aber auch umstrittensten Paare der Musik- und Kunstgeschichte. Die beiden lernten sich 1966 in London kennen. Nachdem Yoko Ono, eine der ersten Künstlerinnen, die Mitte der 60er Jahre mit Klang- und Videoinstallation experimentierte, Sponsoren für eine eigene Ausstellung in London gefunden hatte, kam es zu der ersten Begegnung zwischen dem berühmten Beatle John Lennon und ihr. Sie verliebten sich. Lennon sagte zu diesem Zusammentreffen: Sie müssen sich vorstellen, zwei Künstler, die sich gesucht und gefunden haben, sich gegenseitig erkennen und befruchten. Wir waren füreinander bestimmt. Man muss sich zwei Wagen desselben Fabrikats vorstellen, die aufeinander zurasen und frontal aufeinanderprallen werden. Es ist wie eine dieser Filmszenen. Sie fahren mit 100 Meilen in der Stunde, beide treten die Bremsen durch und im letzten Moment kommen sie zum Stehen. So war es vom ersten Moment an. Beide waren zu diesem Zeitpunkt noch verheiratet. John Lennon verließ seine Ehefrau Cynthia und seinen erst 5 Jahre alten Sohn Julian. Yoko Ono lebte schon länger getrennt und ließ sich ebenfalls scheiden. An ihrer Liebe sollten alle teilhaben. Alle sollten sehen, wie glücklich sie sind, selbstbestimmt und frei. Deshalb erhoben sie ihre Liebe zum Kunstwerk. Sie produzierten die Platte Unfinished Music No. 1, Two Virgins. Darauf sind selbstgemachte Geräusche zu hören und vorn und hinten auf dem Cover stehen die beiden nackt herum, mit Selbstauslöser fotografiert. Aber die Öffentlichkeit bezeichnete das Ganze eher als das grausigste Schauspiel der 60er Jahre. Auch die später gegründete Plastic Ono Band hatte nur mäßig Erfolg. Am 20. März 1969 fand dann die Hochzeit in Gibraltar statt. Und während 1969 überall auf den Straßen gegen den Vietnamkrieg demonstriert wurde, gingen John und Yoko einen anderen Weg. Sie nutzten die Aufmerksamkeit aufgrund ihrer Hochzeit und luden zahlreiche Journalistinnen zu ihren Flitterwochen und zum ersten Bed-in ein. Der Name rührte dabei von einer Weiterentwicklung des Sit-ins, bei dem man aus Protestzwecken sitzend demonstriert. Die Medienvertreter erwarteten einen ähnlichen Auftritt mit Nacktszenen wie auf dem Plattencover. Doch es kam anders. Das Paar legte sich in Amsterdam eine Woche lang ganz in weiß gekleidet ins weiße Hotelbett, sprachen sich für den Weltfrieden aus und für das zweite Bed-in luden die beiden unter anderem Allen Ginsberg, Dick Murray und viele andere Künstler ein und sangen gemeinsam den Song Give Peace a Chance. Im April 1970 trennten sich die Beatles. Die Bandmitglieder gingen schon länger getrennte Wege, nahmen eigene Platten auf und begannen gegeneinander um Manager und Tantiemen zu prozessieren. Und auch in der Liebesbeziehung zwischen Yoko und John gab es 3 Jahre später gravierende Krisen. Die Realität hatte sie eingeholt. Nichts mehr mit Honeymoon. Die Lennons waren nach New York gezogen. John bekam Probleme mit den US-Behörden aufgrund von Rauschgiftfunden. Und das Paar kämpfte auch mit internen Problemen. So kam es, wie es wohl kommen musste. Nämlich immer weiter bergab. Und 1973 zur Trennung. Aber damit es John an nichts fehlte, befürwortete Yoko die Beziehung zwischen ihm und ihrer Assistentin May Peng. Doch nach 15-monatiger Trennung kam John Lennon wieder zurück. Yoko wurde schwanger und 1975 wurde ihr gemeinsamer Sohn John Lennon geboren. Es sollte nun alles neu werden. So wurde ihre Ehe auch noch einmal geschlossen, nämlich als druidische Zeremonie. Künstlerisch zogen die beiden sich jetzt zurück. Für beide lag die Pop ebenso die Konzeptwelt plötzlich Lichtjahre entfernt. Sie lebten in einer luxuriösen Wohnung in New Yorker Central Park. John Lennon war wohl mit seinem Leben zufrieden und vor allem mit sich selbst. Die Beatles lagen hinter ihm, der alte Ruhm, die hektischen Performances mit Yoko in allen Kontinenten. Von den Beatles wurde John Lennon neben Paul McCartney am meisten angehimmelt. Deshalb konnten viele Fans den Rückzug Lennons nicht verstehen und waren reichlich enttäuscht. Und einer dieser Fans war Mark David Chapman. Er imitierte sogar sein alleiniges Vorbild. So heiratete er eine Halbjapanerin und trug sich im Hotel als John Lennon ein. Und dann kommt das Tragische. Am 8. Dezember 1980 erschoss er sein gefallenes Idol. Mit 40 Jahren war John Lennon tot. Was für ein Schock für die Familie und auch für die ganze Welt. Ich kann mich da auch noch dran erinnern, dass ich da gerade meine Examensarbeit geschrieben habe und abends die Nachricht erst durch die Medien kam und es war wirklich schockierend und sehr, sehr traurig. So, noch ein ganz anderes Thema dazu. Viele Fans sind nämlich bis heute der Meinung, Yoko Ono sei für das Ende der Beatles, einer der besten Bands der Welt, verantwortlich. Angeblich habe sie John Lennon zunehmend in seiner künstlerischen Vision beeinflusst und somit auch die Beatles auseinandergetrieben. Die Gerüchte wurden auch durch die Boulevardpresse gefördert. Viel später aber sagte Paul McCartney in einem Interview mit der Zeitung Rolling Stone, für das Ende der Beatles sei Yoko Ono auf keinen Fall verantwortlich gewesen. Es gab vielmehr unüberbrückbare Differenzen zwischen Paul und John. Die heute 93-jährige Yoko Ono lebt heute auf einem Anwesen in New York, ist gesundheitlich angeschlagen und auf einen Rollstuhl angewiesen. Aber sie ist weiterhin noch als Friedensaktivistin aktiv und 2025 wurde in Berlin im Gropiusbau eine Retrospektive ihrer künstlerischen Arbeit gezeigt. Abschließend noch Folgendes. Der damals frisch verliebte John Lennon wurde 1970 gefragt, wie er sich wohl sein Rentenalter vorstelle. Und seine Antwort war: Ich hoffe, wir sind denn ein nettes, älteres Ehepaar, wohnen in einem Haus an der irischen Küste oder so und blättern das Skizzenbuch unseres Wahnsinns durch. Tja, hätte schön sein können.
2: Ja, das stimmt. Und da passt ja eigentlich auch das Lied von den Beatles dazu, in I'm 64. Ne?
1: Ja, geht auch.
2: Das wäre ja auch schön gewesen. Ja. Das habe ich jetzt hier nicht, aber ich habe den Song, den du eben erwähnt hast, nämlich Give Peace a Chance. Und das lege ich jetzt auf. Das passt ja auch. Sie ist ja immer noch unterwegs im Frieden.
1: Genau.
2: Yoko Ono.
1: Ja, und sie war auf der Platte im Hintergrund piepsig zu hören.
2: Okay. 2, 1, 2, 3, 4.

0: Da war ja zum Schluss noch ordentlich was los auf der Platte.
1: Und bei Radio Tonkuhle machen wir ja auch viel Musik. Und den Titel Woman, den John Lennon für Yoko Ono geschrieben hat, haben wir parat. Den legen wir auch noch auf.

0: Hier bei mir ist auch schon wieder was los. Hier ist nämlich Renate Hollemann. Es geht ja hier bei Radio Tonkuhle, haben Sie eingeschaltet, das wissen Sie sicher selber, aber ich wollte es nochmal erwähnen. Und hier geht es um Liebespaare. Und Renate Hollemann ist hier. Renate, ich freue mich besonders, dass du dieses Liebespaar ausgesucht hast, nämlich Romy Schneider und Alain Delon. Und ja, da hören wir jetzt auch mal einiges drüber.
1: Ja. Das Thema unserer heutigen Sendung finde ich super interessant, ja sogar prickelnd. Es geht um Liebespaare, die wir so schnell nicht vergessen können und da auch nicht vergessen wollen. Ich habe mir dafür als Mittelpunkt Romy Schneider und Alain Delon ausgesucht. Sie lernten sich 1958 bei Dreharbeiten in Paris kennen. Vor allem die deutsche Regenbogenpresse tat sich mit Spekulationen um diese große Liebe besonders hervor. Delon habe Sissi nach Frankreich entführt, war damals zu lesen. Romy Schneider selbst wird vorgeworfen, sie habe sich nicht für ihren deutschen Filmkollegen Horst Buchholz entschieden. Die Klatschpresse ruft diese beiden 1957 zum Traumpaar des Jahres aus. Doch zwei Jahre später ist die Nation beleidigt, als Romy sich mit einem Franzosen, nämlich Alain Delon, verlobt. Bei einer Umfrage zur Beliebtheit deutscher Filmstars fällt die junge Romy Schneider schlagartig vom 1. auf den 20. Platz zurück. In Frankreich hingegen wird sie als das schönste Geschenk seit Marlene Dietrich gefeiert. Um das Image des süßen Mädels loszuwerden, geht sie nach Frankreich und trifft die Liebe ihres Lebens. Schnell und gut lernt sie die neue Sprache, nimmt Schauspielunterricht und tritt im Theater auf. Sie und der gut aussehende junge Franzose werden das legendäre Traumpaar der 60er Jahre. Alain Delon und Romy Schneider haben ihren ersten gemeinsamen Auftritt in dem Film Christine, der auf dem Werk von Arthur Schnitzler beruht. Für die deutsch-französische Co-Produktion erhält die junge Schauspielerin eine damalige Superspitzengage von 500.000 D-Mark. Es folgt die Verlobung und 5 gemeinsame, vermeintliche glückliche Jahre. Beide arbeiten unter der Regie von Luchino Visconti und entwickeln sich zu anerkannten Charakterdarstellern. Visconti ist es auch, der dem Paar als eine Art Ersatzvater dient und sich der Sorgen und Nöte annimmt, die diese turbulente Liebesbeziehung mit sich bringt. Nach Dreharbeiten in Hollywood kehrt Romy in die gemeinsame Pariser Wohnung zurück und findet dort, anstatt ihres Verlobten, einen Rosenstrauß und einen Abschiedsbrief ohne Erklärung der Gründe für diesen Schritt. Trotz dieser schmerzhaften Erfahrung verbindet die beiden bis zum Tod von Romy Schneider 1983 eine tiefe Freundschaft. Beide bezeichnen sich später gegenseitig als die große Liebe ihres Lebens. 1969 lässt sich Delon von seiner Ehefrau, mit der er einen Sohn hat, scheiden. Danach bemüht er sich weiterhin um Romy Schneider, die aber einen Neubeginn ihrer Liebesbeziehung

0: mehrfach ablehnt. Das Leben der ehemaligen Sissi war von beruflicher Brillanz, aber auch von tiefen persönlichen Tragödien geprägt. Sie war eine Frau voller Leidenschaft und Hingabe, sowohl in ihrer Kunst wie auch in ihrem gesamten Leben. Ihre sensible Natur, ihr Hang zur Melancholie und die tragischen Verluste in ihrem Privatleben verleihen ihr eine besondere, fast magische Aura. Diese Tragik und eine ständige Schlaflosigkeit führten zu einem überhöhten Konsum von Medikamenten und Alkohol, sodass sie am 29. Mai 1982 in ihrer Pariser Wohnung starb. Offizielle Todesursache war Herzversagen, aber ihr früher Tod galt als tragisches Ende einer zerrissenen Seele.
1: Ja, und du hast ja auch nicht gesagt, mit ihren Kindern, die hatte ja zwei Kinder, ne?
0: Ja. Yeah.
1: Und der eine Sohn ist ja auch so tragisch
0: gestorben. Das ist ja dieser private Verlust.
1: Ja, genau. Ja. Mhm. Ja.
0: Das habe ich jetzt nicht erwähnt, weil es ja am Rande des Paares ist.
1: Das stimmt.
0: Wenn die ein gemeinsames Kind hätten, hätte das besser reingepasst.
1: Aber wie gesagt, ging ja auch durch die Presse.
0: Ja,
1: das war
0: absolut.
1: Ja auch furchtbar. Und das hat sich ja so sehr gebrochen auch.
0: Ja.
1: Alles, ein Stück
0: richtig.
1: Nach dem anderen.
0: Genau.
1: Ja. Aber danke, Renate,
0: Gerne. Für
1: diese ganz wunderbaren Worte hier. Und jetzt legen wir erst nochmal ein Lied, einen Song auf. Und dann sind wir schon fast am Ende der Sendung. Ne?
0: Okay. Mhm.

leider ist die Stunde hier, die Frauen-Power-Stunde, schon zu Ende. Also ich hätte gerne noch viel mehr gehört von den Liebespaaren, die es so gibt. Ja, Sie bestimmt auch. Aber da gibt es ja immer wieder eine Gelegenheit und wir bemühen uns ja auch, solche Themen ins Programm zu geben. Und ja, wo man auch immer ein bisschen was noch lernen kann von Dingen, die man nicht weiß. Ja, und dieses hier ist jetzt beendet, diese Sendung. Ich bin Rita Töne. Wie gesagt, redaktionell verantwortlich für die Sendung, das müssen wir ja immer sagen hier. Und da wünsche ich Ihnen eine ganz schöne Woche. Und vorhin haben wir noch drüber gesprochen, über das tolle Lied von den Beatles, When I'm 64. Und dann lege ich Ihnen das jetzt hier doch nochmal auf. Viel Spaß.

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59 to 1, die 291. Ausgabe. Herzlich willkommen. Heute wieder mit vielen Neuerscheinungen und einigen vielleicht bekannten Tönen. Das neue Album von Kletz.e, benannt nach dem Computervirus, Einmal mehr mit dir gegen die Furcht, erscheint am 12.06. Die zweite Vorabsingle Melancholia erschien Mitte April. Und die haben wir gerade gehört. Der Vertrieb schreibt, das Album wäre bestürzend schön. Na, schauen wir mal. Jetzt erst einmal ein paar ruhige Töne. Aus dem Februar 2023 kommt Angst vor der Stille von Herr D.K. vom wundervollen Album Was mache ich mit meiner Zeit? Und da habe ich mal wieder richtig Bock drauf. Wir bleiben erst einmal still. Ein Titel aus dem Album Croaked Dream von Puma Blue. Hush, Herr D.K. und Puma Blue.

Wenn es um aktuelle Musik geht, dürften wohl meine Lieblingsschubladen Post-Punk und Dream-Pop beinhalten. Und vom Letzteren haben wir gerade wieder gehört. Mystery, Crime und Amore. Das sind die Zutaten für Ultramarine, dem dritten Album von Der Assistent alias Tom Hessler. Das Album erscheint am 19.06. und im August erscheint Der Assistent auch in Hannover im Kulturhafen in der Nordstadt. Persönlich zu einem Konzert. Na bitte. Mann am Telefon haben wir gerade aus dem Album gehört. In den nächsten Ausgaben, da kommt bestimmt mehr davon. Die Zumis aus Leipzig. Das Debütalbum heißt überraschenderweise auch Zumis. Man möge mir meine Gedanken zum Bandnamen verzeihen. Aber ist das jetzt ein Wortspiel mit Zonis? Oder soll das gar Zumis bedeuten? Die Titel plätschern so vor sich hin. Nett, wenn man nebenbei was anderes macht und das so nebenbei hört. Der Player stand auf automatischem Replay des Albums und so schaute ich kurz nach, um was es sich für einen Titel handelte, als bekannte Töne liefen. Es war der erste Titel vom Album, den ich beim ersten Hören schrecklich fand. Gut, dann versuche ich auch mal hier kurz die Zuhörer von 59 Touren einzulullen. Drei Titel von den Zumis, To Be Cool, A New Joke und Bats of America. Und ja, wirklich, je länger man zuhört, desto besser wird's. 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

Im Moment werden haufenweise Alben wiederveröffentlicht, scheinbar mehr als sonst. Es muss also ein gewisser Bedarf da sein. Unter anderem stolperte ich so über das 2007er Wire-Album Read and Burn, das ich schon sehr lange nicht mehr gehört hatte. Es erschien am Ende der Anfangsphase von Wires dritter Schaffensphase nach Send und vor der Ausrichtung der Band nach dem Weggang von Bruce Gilbert. Es erhielt aber nie die Aufmerksamkeit, die es wirklich verdient hätte. Der gerade gehörte Eröffnungstrack 23 Years Too Late mit seinem wichtigen Text und seinem motorischen Rhythmus gilt jedoch sowohl bei den eingefleischten Fans als auch bei der Band selbst als eine der besten Leistungen der Band aller Zeiten. Auf der Wiederveröffentlichung gibt es auch diverse unveröffentlichte Bonustracks, so auch die letzten Titel der Band in der Originalbesetzung. Ja, kommen wir zum nächsten Programmpunkt.

In einer weiteren vorhin angesprochenen Schublade meiner Lieblingsmusik würde sich zum Beispiel Steven Brown, Musiker bei Tuxedo Moon, befinden. Von dem schönen Album In This Very World war das gerade Danza de la Pluma und Wordsworth. Regelmäßig zu Gast bei 59to1 ist auch die Wienerin Sophie Löw alias Sophie Blender mit ihrer Band Kalk. Das vierte Album ist nun erschienen und es enthält, so sagt Löw, das erste richtige Liebeslied der Band, Kaputte Speaker. Es hört sich nicht unbedingt nach Liebeslied an, ne? Danach Robert Girl, bekannt durch die Band Duff, deutsch-amerikanische Freundschaft, macht jetzt unter dem Namen Girl Musik mit Sylvie Marx zusammen. Das hört sich aber leider immer noch exakt nach Duff an. Naja gut, wir brechen aus, heißt der Titel. Kalk jetzt und danach Girl.

Kommen wir nur zu Titeln, die ich in der 2. April-Ausgabe bei Radio Linden vor einer allerdings sehr überschaubaren Anzahl von Zuhörern gespielt hatte. Einige davon gibt es jetzt also noch einmal. Gerade gehört Grandma's House aus Bristol mit dem Titel Dog. Karin wird, wie bereits berichtet, ein neues Album Ende Mai veröffentlichen. Der Titel End to Knowing You kommt jetzt.

Andreas Spechtel von Japanik hat eine neue Band, The Weird and the Eerie. Im Juli erscheint das erste Album. Die erste Single heißt Window 95. Und die gab's gerade. Sehr schön fand ich die Kritik von der regelmäßig zuhörenden Barbara zum Titel von Miss Grit, Won't Count on You. Ich beschrieb ihn in der Sendung als das Mystische, die Mischung aus Trip-Hop und Dream-Pop. Sie schrieb, für mich ist das die Art von nicht störender, aber ausreichend unkonventioneller Musik, wie sie in coolen Lounge-Bars läuft. Ja, hier ist Miss Grit noch einmal.

0: KI, ein Thema, welches viel Raum zum Diskutieren lässt. Ja klar, eines Tages werden Computer die Weltherrschaft an sich reißen, den Menschen unterjochen. Viele Berufe werden überflüssig werden, auch im Bereich der Kunst macht man sich Gedanken. Auch die Band Laibach denkt über KI nach und hat ein Album über das Thema gemacht. Es heißt Musik, also sick wie krank. Was jetzt aber, wenn einem das Album, das wohl eher warnen soll, auch gefällt? Ach herrje. Love Machine haben wir gerade gehört. Fluid Emancipation kommt jetzt noch. Laibach.
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1: Wenn ein Titel Neumarkt heißt, dann könnte man doch glatt auf Köln als Herkunftsstadt der Band tippen. Und tatsächlich, die Post-Punk-Band Grenzkontrolle stammt daher. Eine EP ist für Ende Mai angekündigt.

Tagträume an der Schaumaschine war das letzte Album der Band Karies. Im Jahr 2023 kam es raus. Der Titel Coming of Age, der kommt von dieser EP und den haben wir gerade gehört. Seit einiger Zeit häufen sich die Gerüchte um ein bald neu erscheinendes Album, aber es passiert einfach nichts. Da es im Monat Mai verhältnismäßig wenig Neuerscheinungen gab, nutze ich die freie Zeit und schaue einmal 10 Jahre zurück. 2016 erschien die dritte EP der Band, Es geht sich aus. Von der möchte ich nun meine Lieblingstitel noch einmal erklingen lassen. Postpunk vom Feinsten. Nach diesem Block wird es dann wieder ruhiger. Habe ich jetzt gerade Juhu oder Orr gehört? Karies jetzt also mit Win-Win, dem Jahressieger von 2016 bei 1501 Ego, dem Titelsong des Albums Es geht sich aus und Überlegen. Karies.

Karies vom 2016er Album Es geht sich aus. Einen weiteren Block habe ich jetzt noch. Von dem aktuellen Album 0 dB Headroom der Band Das Bisschen Totschlag zum letzten Mal einige Titel. Zum Titel 100 wurde im Netz Shoegaze Metal kommentiert. Ja, das ist lustig, aber das kann man wohl tatsächlich sagen. Ansonsten ist Das Bisschen Totschlag wohl eher in der Schublade Dream Pop zu suchen und zu finden. 193, Glued to Passenger Seat und Stupid, jetzt noch Das Bisschen Totschlag.

Ja, die 291. Ausgabe von 59 to 1 war Hard Work. Und mit dem Titel möchte ich jetzt auch schließen. John Handy aus dem Jahr 1976 von der gleichnamigen EP. Bei Radio Tonkuhle geht es am 31.05. mit einem Special weiter. Ansonsten sage ich mal Tschüss, danke fürs Zuhören und Wiederhören im Juni.

0: 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Wer Fragen hat oder die Playlist haben möchte, schreibt eine Mail an info59@web.de. info59to1@web.de. 59to1 ist auch bei Facebook. 59to1 gibt es jeden zweiten und fünften Dienstag bei Leibniz FM, jeden dritten und fünften Sonntag bei Radio Tonkohle und jeden zweiten und vierten Donnerstag bei Radio Linden. 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

Abend. Hallo, liebe Leute. Hier ist wieder das Ratioaktive Absurdistan. Von und mit Joe Slomo, Heine Arne. Mein Gedanken-Osterspaziergang. Ich gehöre hier nicht hin. Also, guten Abend, liebe Nachtmenschen, Tagflüchtlinge und all jene, die sich im zivilen Zeitalter der westlichen Staaten nicht mehr ganz zurechtfinden. Hier spricht Jojo, ein 79-Jähriger, der die Energie eines 35-Jährigen performt, die Ironie eines 20-Jährigen besitzt und die Autorität eines 100-Jährigen ausstrahlt. Willkommen zum ratioaktiven Absurdistan. Ich gehöre hier nicht hin, aber ich bleibe trotzdem noch ein bisschen, weil irgendwer muss ja reden. Bist du austherapiert? Kann ich schon mit dir reden? Wenn ja, worüber und vor allem wozu? Die Menschheit im zivilen Zeitalter verblödet. Offensichtlich siehe Marketing. Ich komme mir vor wie Kaspar Hauser, aber nicht der Romantische, der Späte, der merkt, dass die Welt nicht mehr auf ihn gewartet hat und er trotzdem auftaucht. Jojo meldet sich aus dem Spätromantik-Biografie-Roman-Kapitel. Wie man überlebt, indem man nicht mitmacht. Ein Kapitel, das sich weigert, abgeschlossen zu werden. Ich stehe am Stehpult, es ist kalt. Denn das Stehpult steht in einer Ruine, ein Schloss in verpesteter Luft. Die Bewohner tragen Masken und Ohrenstöpsel, damit sie nicht hören müssen, was ihre Blindheit nicht wahrnimmt. Sie tragen Spaten, um die Wand des Wegsehens aufzubauen. Stein auf Stein, Schicht auf Schicht. Ein Monument der Verdrängung. Das schaffen sie allein nicht. Sie brauchen die Hilfe der anderen. Die anderen tragen ja auch immer die Schuld. Optimistisch war ich nie. Hoffnung ist fragil. Aber Zuversicht ist ein Muskel. Und dieser Muskel trägt mich heute durch diesen Osterspaziergang. Ein Mensch, der aufersteht, trägt die Wunden weiter. Aber sie sind nicht mehr tödlich. Die Wunde wird zum Organ der Wahrnehmung. Der Riss wird zur Öffnung. Das Zerbrochene wird zur Quelle. Wir gehen gemeinsam los durch die Ruine, durch die Nacht, durch das Absurde und vielleicht finden wir unterwegs ein kleines Stück Auferstehung. Ratioaktives Absurdistan beginnt.

0: Kilometer entfernt von Kairo ragt das bedeutendste Werk des alten Ägypten in den Himmel. Die große Pyramide von Gizeh. Dieses letzte erhaltene Wunder der Antike wurde vor rund 4500 Jahren erbaut. Die meisten glauben, dass es sich um das Grabmal des Cheops handelt. Andere hingegen vermuten, dass die Pyramide weit mehr ist. Ein Kalender des Weltuntergangs. In ihrer Mitte soll sich eine unheilbringende Zeitlinie verbergen, die in diesem Jahrzehnt endet. Die große Pyramide beinhaltet vielleicht nur eine von vielen angeblichen Prophezeiungen. Einige Menschen glauben, dass auch diese Hieroglyphen aus dem ägyptischen Totenbuch das Ende der Welt vorhersagen. Andere erkennen die Existenz einer dritten prophetischen Quelle an, einer kürzlich entdeckten Schrift, der Kolbrin-Bibel. Einige glauben, dass die alten Ägypter eine nukleare Katastrophe vorhersagten. Andere, dass 2012 eine Kraft jenseits unseres Sonnensystems den Weltuntergang verursachen wird. Und alle stimmen darin überein, dass das prophezeite Ende bevorsteht.
1: Die antiken Stimmen sprechen eindringlich zu uns. Sie beschwören uns, auf die Vorzeichen zu achten.

0: Könnten die Erbauer der großen Pyramide den 11. September 2001 tatsächlich vorhergesehen und dieses Bauwerk als Warnung errichtet haben? Die Suche nach Hinweisen beginnt mit dem Studium der Pyramidenarchitektur. Auch heute ist die große Pyramide noch beeindruckend, doch ihre frühere Erhabenheit liegt jenseits unserer Vorstellungskraft.
1: In der Antike reisten Maurer nach Ägypten, um diesen großen Gottesaltar zu bauen. Und dort führten sie die Ägypter beim Bau der großen Pyramide in den Plan Gottes ein.
0: Wer Freimaurer für Propheten hält, glaubt auch, dass sie einen Plan B hatten. Demnach gaben die Maurer ihre Warnung auf zwei Arten weiter. Erstens im Code der großen Pyramide und zweitens durch mündliche Überlieferungen. Dieser Theorie nach würde das geheime und wichtige Wissen der Freimaurer von den Vätern an die Söhne weitergegeben, bis zum heutigen Tage. Wahrt diese Bruderschaft also ein fast 5000 Jahre altes Geheimnis?
2: Wir versuchen nicht, die Zukunft vorherzusagen. Wir pflegen ganz einfach eine universelle Weisheit, die von Generation zu Generation weitergegeben werden kann.
3: Als Freimaurer habe ich oft beteuert, es gibt keine Freimaurerverschwörung. Ich habe viele Interviews gegeben, hauptsächlich in den USA, wo man das partout glaubte. Immer wieder habe ich gesagt, nein, es gibt keine. Und jetzt weiß ich, dass es doch eine gibt. Der Beweis in Washington, D.C. ist so offensichtlich, dass jeder ihn sehen kann.
0: Manche glauben felsenfest daran, dass der Grundriss von Washington, D.C. der schlagende Beweis für eine geheime Agenda der Freimaurer in den USA ist. Demnach wurde die Anordnung von Straßen und Plätzen Freimaurersymbolen nachempfunden, beispielsweise dem Wahrzeichen der Bruderschaft, Winkelmaß und Zirkel. Doch, wenn überhaupt, welche Bedeutung kann man dem beimessen? Ist das einfach nur Zufall oder ein Zeichen dafür, dass die Freimaurer mehr wissen, als sie zuzugeben bereit sind?
2: Ob es eine Agenda der Freimaurer gab, glaube ich nicht. Viele Leute nehmen ein kleines Symbol und machen dann ein Riesending draus. Das sind einfach nur gerade Linien. So haben die eben gebaut.
0: Doch diejenigen, die glauben, dass es in Washington versteckte Symbole der Freimaurer gibt, behaupten, dass das nur die Spitze des Eisbergs sein könnte. Gar ein Beweis dafür, dass die Freimaurer geheimes Wissen über unser bevorstehendes Ende besitzen. Andere meinen, dass der Schlüssel zur Entzifferung der altägyptischen Weltuntergangsprophezeiung in diesen Symbolen zu finden ist und nicht in denen der Freimaurer. Sie sehen in diesen Hieroglyphen eine Warnung vor einer Katastrophe, die nichts mit dem 11. September zu tun hat. Falls Sie recht behalten, wird ein Himmelskörper, der 91 Millionen Kilometer von der Erde entfernt ist, eine endgültige weltweite Katastrophe auslösen.

0: Einige Forscher halten die große Pyramide für einen Weltuntergangskalender, der uns vor dem nahen Ende warnen soll. Andere glauben, dass die ägyptischen Prophezeiungen nicht in diesem monumentalen Bauwerk, sondern in diesen kleinen Symbolen enthalten sind. Verbirgt sich in diesen Hieroglyphen eine verschlüsselte Botschaft, die detailliert beschreibt, wie unser Ende aussehen wird? Manche behaupten, dass diese Symbole einer heiligen ägyptischen Schrift nicht von einer nuklearen Katastrophe berichten, die vom 11. September ausgelöst wurde, sondern von einem Himmelskörper. Forscher glauben, dass die Hieroglyphen von einem zyklischen Ereignis warnen sollten, das die alten Ägypter vor tausenden Jahren überlebt haben. Nach dieser Theorie handelte es sich um eine Katastrophe, die von der Sonne ausgelöst wurde und die so gewaltig war, dass nur wenige überlebten, zu verstehen. Das wichtigste Sternbild war für sie der Orion.
1: Abgesehen von seiner Schönheit war dieses Sternbild für die Ägypter deshalb so wichtig, weil es kurz vor der Flut in der Morgendämmerung aufstieg. Das war für sie ein beruhigendes Vorzeichen für das Hochwasser des Nils.
0: Die Landwirtschaft der alten Ägypter war vom Hochwasser des Nils abhängig. Deshalb brachten sie Orion mit ihrem Gott Osiris in Verbindung, der über alle Belange von Leben und Tod herrschte. Es ist sehr wahrscheinlich, dass die Ägypter in diesem Sternbild nach Zeichen einer kommenden Katastrophe suchten.
2: Die meisten Bauwerke, Gräber und Tempel des alten Ägypten orientieren sich am Nil. Die Pyramiden jedoch weisen nicht in Richtung Nil, sondern in den Himmel. Sie stellen also eine Verbindung zwischen Himmel und Erde dar.
0: Andere vertreten die Ansicht, dass die Orientierung der Pyramiden gen Himmel einen anderen Grund hatte. Demnach wollten die alten Ägypter die Aufmerksamkeit nachfolgender Generationen auf Orion lenken, weil in diesem Sternbild der Schlüssel zum Verständnis ihrer Prophezeiung einer himmlischen Apokalypse lag.

0: In Kapitel 17 des Toten Buchs steht ein weiterer Code, demzufolge die nächste Katastrophe in dem Jahr stattfinden wird, in dem Venus im Orion wieder eine Schleife zieht.
1: Mit diesem Ereignis ist genau in dem Jahr zu rechnen, das in Weltuntergangsprophezeiungen der Maya, Hopi, Hindus und anderen Kulturen vorhergesagt wurde, 2012. Sagen auch die Ägypter unseren Untergang durch kosmische Kräfte für dieses Jahr voraus? Einen Hinweis auf die Art dieser Katastrophe findet man vielleicht in dieser Textstelle aus dem Totenbuch.
0: Nach der Zerstörung drehte sich der alte Löwe um.
1: Manche interpretieren das Bild vom alten, sich umdrehenden Löwen als Zeichen für die Umkehrung der Erdumdrehung. Ihrer Meinung nach könnte das durch die Verschiebung der Pole entstehen. Wissenschaftler vertreten die Ansicht, dass eine Verschiebung der Pole eintreten kann, wenn der geschmolzene Erdkern seine Bewegungsrichtung ändert. Und dadurch könnte es zu abrupten Verschiebungen der Erdkruste kommen.
2: Man muss sich das so vorstellen. Die Erdkruste verschiebt sich über der Magma. Wenn aber die Erdkruste rotiert, dann haben wir ein echtes Problem.
1: Man nimmt an, dass eine Polumkehr auf der Erde von plötzlichen hochenergetischen Sonnenstürmen verursacht werden könnte.
3: Wir wissen, dass es einen 11-jährigen Sonnenzyklus gibt. Die nächste Spitze erreichen wir 2012.
4: Und vielen Untersuchungen zufolge wird der nächste Höhepunkt sehr viel stärker ausfallen als die bisher bekannten.
1: Allerdings glauben die meisten Wissenschaftler, dass die Folgen der Sonnenaktivität im Jahr 2012 längst nicht katastrophal sein werden. Die meisten Wissenschaftler halten auch die Wahrscheinlichkeit einer Polverschiebung für extrem gering. Viele stimmen darin überein, dass es solche Verschiebungen schon gegeben hat, doch sind die ihrer Ansicht nach vor zig Millionen Jahren aufgetreten. Es gäbe keinen Hinweis darauf, dass so eine Verschiebung in der Menschheitsgeschichte bereits vorkam oder gar von den alten Ägyptern aufgezeichnet. Der Stellenwert, den Orion innerhalb der ägyptischen Weltuntergangsprophezeiungen hat, wird für manche aber nur mit Hilfe des ägyptischen Totenbuchs verständlich.
5: Das Totenbuch ist die moderne Bezeichnung für eine Sammlung von Zaubersprüchen. Die Ägypter nannten sie das Buch vom Heraustreten ins Tageslicht. Die Sprüche sollten den Übergang ins nächste Leben erleichtern, die Wiedergeburt als lebende Seele im nächsten Leben.
1: Kapitel 17 des Toten Buchs scheint eine globale Katastrophe zu beschreiben, die viele tausend Jahre vor dem Aufstieg des alten Ägypten stattfand. Einige Forscher glauben, dass die Katastrophe stattfand, als der Planet Venus eine besondere Schleife durch den Orion zog. Das fand zuletzt im Jahr 9782 vor Christus statt.
0: In Kapitel 17 des Totenbuchs steht ein weiterer Code, demzufolge die nächste Katastrophe in dem Jahr stattfinden wird, in dem Venus im Orion wieder eine Schleife zieht.
1: Mit diesem Ereignis ist genau in dem Jahr zu rechnen, das in Weltuntergangsprophezeiungen der Maya, Hopi, Hindus und anderen Kulturen vorhergesagt wurde, 2012. Sagen auch die Ägypter unseren Untergang durch kosmische Kräfte für dieses Jahr voraus? Einen Hinweis auf die Art dieser Katastrophe findet man vielleicht in dieser Textstelle aus dem Totenbuch.
0: Nach der Zerstörung drehte sich der alte Löwe um.
1: Manche interpretieren das Bild vom alten, sich umdrehenden Löwen als Zeichen für die Umkehrung der Erdumdrehung. Ihrer Meinung nach könnte das durch die Verschiebung der Pole entstehen. Wissenschaftler vertreten die Ansicht, dass eine Verschiebung der Pole eintreten kann, wenn der geschmolzene Erdkern seine Bewegungsrichtung ändert. Und dadurch könnte es zu abrupten Verschiebungen der Erdkruste kommen.
2: Man muss sich das so vorstellen. Die Erdkruste verschiebt sich über der Magma. Wenn aber die Erdkruste rotiert, dann haben wir ein echtes Problem.
1: Man nimmt an, dass eine Polumkehr auf der Erde von plötzlichen hochenergetischen Sonnenstürmen verursacht werden könnte.
3: Wir wissen, dass es einen 11-jährigen Sonnenzyklus gibt. Die nächste Spitze erreichen wir 2012.
4: Und vielen Untersuchungen zufolge wird der nächste Höhepunkt sehr viel stärker ausfallen als die bisher bekannten.
1: Allerdings glauben die meisten Wissenschaftler, dass die Folgen der Sonnenaktivität im Jahr 2012 längst nicht katastrophal sein werden. Die meisten Wissenschaftler halten auch die Wahrscheinlichkeit einer Polverschiebung für extrem gering. Viele stimmen darin überein, dass es solche Verschiebungen schon gegeben hat, doch sind die ihrer Ansicht nach vor zig Millionen Jahren aufgetreten. Es gäbe keinen Hinweis darauf, dass so eine Verschiebung in der Menschheitsgeschichte bereits vorkam oder gar von den alten Ägyptern aufgezeichnet wurde.
5: Wenn so etwas passiert wäre, könnten wir das anhand von Bohreiskernen und Sedimentablagerungen an den Küsten von Neuseeland sehen. Unsere Proben belegen aber, so etwas hat nie stattgefunden.
1: Man hat auch die alten ägyptischen Texte untersucht, auf die sich die Polverschiebungstheorie stützt.
6: Viele Leute lesen diese Texte und ziehen daraus Rückschlüsse auf die heutige Zeit, auf kommende Katastrophen und Vorhersagen. Sowas kann man einfach nicht machen. Die Texte sind viel zu ungenau. Das ist alles nur eine Frage der Interpretation.
1: Besteht trotzdem die Möglichkeit, dass die alten Ägypter von einer Apokalypse viele Jahrhunderte vor ihrer Zeit wussten? Und dass sie errechnet haben, dass eine derartige Katastrophe auch uns treffen könnte? Haben die alten Ägypter eine solche Warnung in anderen Schriften als dem Totenbuch formuliert? Dieses Buch galt bis vor kurzem als verschollen. Wie in der Orion-Prophezeiung findet sich auch hier die Vorhersage einer Katastrophe, die von Kräften jenseits der Erde ausgelöst wird. Die Rede ist von etwas, das sich uns aus den Tiefen des Weltraums nähert und das der Zerstörer heißt. Es gibt Menschen, die davon überzeugt sind, dass die alten Ägypter vor gut 4500 Jahren in die Zukunft blickten und weissagten, dass das Ende der Welt in unserer Zeit eintreffen wird. Für diese Prophezeiungen gibt es viele unterschiedliche Quellen. Niemand weiß, welche von ihnen die genaueste ist. Einige halten dieses Buch für die glaubwürdigste Quelle, andere zweifeln an ihrer Aussagekraft.
3: Die Colburn-Bibel ist eine 3600 Jahre alte weltliche Textsammlung. Der erste Teil wurde ungefähr zur selben Zeit geschrieben wie das Alte Testament. Die Colburn-Bibel gewährt einen Einblick in die Gedankenwelt der Ägypter, die die Pyramiden gebaut haben.
1: In der jüdischen Geschichte gilt der Exodus als Schlüsselereignis. Moses bot dem ägyptischen Pharao die Stirn und befreite die Juden aus der Sklaverei. Laut der Colburn-Bibel hat das die Ägypter zermürbt.
3: Ihre Götter hatten sie im Stich gelassen. Die Juden hatten sie ganz schön vorgeführt. Das versuchten sie zu verstehen. Darum trugen sie alles Wissenswerte zusammen, das sie in ihrem Reich und auf ihren Handelswegen finden konnten. Was bis davon heute noch existiert, ist der erste Teil der Colburn-Bibel.
1: Die Colburn-Bibel soll im 12. Jahrhundert in England entdeckt worden sein. Allerdings wird ihre Echtheit bezweifelt, da es offenbar kein Originalmanuskript gibt. Wie in der Orion-Prophezeiung warnt auch die Colburn-Bibel vor einer Katastrophe aus dem Weltraum, die vielleicht eine Polverschiebung erzeugen könnte. Laut der Colburn-Bibel wird das nicht von der Sonne ausgelöst, sondern von einem mysteriösen Himmelskörper, dem sogenannten Zerstörer. Er wird zwar nicht mit der Erde kollidieren, jedoch nahe genug an ihr vorbeifliegen, um eine weltweite Katastrophe auszulösen.
2: Er hat sein eigenes Magnetfeld mit positivem und negativem Pol. Die Erde hat auch ein eigenes Magnetfeld. Der Himmelskörper muss nicht auf der Erde auftreffen. Schon wenn er vorbeifliegt, kann das gewaltige Verwerfungen des Erdmantels auslösen.
1: In der Colburn-Bibel ist auch die Rede davon, dass der Zerstörer schon mehrmals an der Erde vorbeigeflogen ist. Demnach wurde bei seinem letzten Erscheinen vor 3600 Jahren Ägypten verwüstet.
3: Er war hell und feurig, stetig veränderte sich die Farbe. Alle Menschen stimmen darin überein, dass es ein furchterregender Anblick war. Was mich wirklich beeindruckt hat, die Ägypter berichten, dass dieses Objekt schon viele Male durch unser Sonnensystem geflogen ist. Und das Ereignis vor 3600 Jahren beschreiben sie als reinsten Horror.
1: Die moderne Wissenschaft jedoch weist diese Behauptung zurück.
5: Die Astronomen haben genügend Studien betrieben, um schlussfolgern zu können, dass es in der Menschheitsgeschichte keinen Vorbeiflug eines solchen Himmelskörpers gegeben hat.
1: Könnten die Astronomen falsch liegen? Könnte der Zerstörer ein unbekannter Planet unseres Sonnensystems sein? Ein Planet mit einer langen elliptischen Umlaufbahn, der alle 3600 Jahre knapp an der Erde vorbeifliegt? Derartige Vermutungen gibt es schon seit rund 30 Jahren, seit einer faszinierenden Entdeckung aus den frühen 80er Jahren.
5: 1983 lösten ein paar Astronomen mit ihrer Entdeckung einer Infrarotquelle große Unruhe aus. Es wurde darüber spekuliert, dass es sich um Planet X, den 10. Planeten, handeln könnte. Allerdings nicht von den Astronomen, sondern von anderen Leuten.
3: Wir glauben, das Objekt ist 4-mal so groß wie die Erde. Vielleicht sogar so groß wie Jupiter.
1: Diejenigen, die glauben, dass Planet X auf die Erde zurast, verweisen auf astronomische Veränderungen, die ihrer Meinung nach von ihm verursacht werden.
3: Laut den Daten der NASA-Sonden ist die südliche Hemisphäre der Sonne sehr viel aktiver als die nördliche. Die Magnetosphäre der Erde wird schwächer, verändert sich und richtet sich nach Süden aus. Unzählige andere Ereignisse deuten darauf hin, dass da draußen etwas Beunruhigendes vor sich geht.
1: Falls Planet X wirklich existiert und es sich dabei um das Objekt aus der Kolbrin-Bibel handelt, wann wird dann die katastrophale Begegnung mit der Erde stattfinden? In der Kolbrin-Bibel ist die Rede von mehreren Ereignissen, die diesen Zeitpunkt ankündigen.

0: 110 Generationen werden vergehen. Länder und Reiche werden entstehen und zugrunde gehen. Die Menschen werden fliegen wie Vögel und Vögel werden wie Fische im Wasser schwimmen.
1: Das bezieht sich eindeutig auf das Hier und Jetzt. Das sind Flugzeuge und U-Boote. Eine Generation kann mit 35 bis 40 Jahren veranschlagt werden. Mal 110 ergibt das ziemlich genau die Zeitdauer von 3600 Jahren, die hier und jetzt zu Ende geht.
2: Laut Kolbrin-Bibel sind das Hinweise darauf, dass die Ankunft des Zerstörers naht. Wissenschaftler hingegen versichern, dass der Planet X ein Fantasiegebilde ist.
3: Die wissenschaftliche Astronomie bestreitet die Existenz eines Planeten X in der Nähe des Sonnensystems vehement. Es gibt jede Menge astronomischer Daten, mit denen man die Existenz eines Planeten X nachweisen könnte. Wir haben aber genügend Informationen über die Bewegungen der Himmelskörper in unserem Sonnensystem, die diese Möglichkeit ausschließen.
2: Trotzdem, die Anhänger der Kolbrin-Bibel und alle, die an Planet X glauben, bleiben dabei. Eine extraterrestrische Katastrophe bedroht die Menschheit in naher Zukunft. Doch damit nicht genug. Manche Menschen sind davon überzeugt, dass die Ägypter nicht nur unser bevorstehendes Ende vorhergesagt haben, sondern auch ein Gegenmittel bereithielten. Ob die Katastrophe sich verhindern lässt, hängt ihrer Meinung nach allein von einer Entdeckung unterhalb des stillen Wächters der großen Pyramide ab. Der Sphinx. Ob die Apokalypse nun vom Menschen oder von der Natur ausgelöst wird. Wer den Weltuntergang fürchtet, sieht immer größere Parallelen zwischen den Vorhersagen der alten Ägypter und aktuellen Ereignissen. Demnach hat der Countdown schon begonnen. Allerdings soll es auch einen überraschenden Ausweg geben.
4: Es könnten sich unentdeckte Geheimnisse in der großen Pyramide befinden. Und die würden der Menschheit eine ganz neue Bedeutung verleihen, was unser Sein und Werden angeht.
2: Es gibt Spekulationen, dass diese Geheimnisse in einer verborgenen, seit mehr als 4000 Jahren unentdeckten Kammer in oder nahe der großen Pyramide ruhen. Laut den Prophezeiungen könnten die wenigen Überlebenden der Katastrophe aus den dortigen Schätzen großen Nutzen ziehen. Die Palette der Spekulationen über diese geheimen Schätze reicht von einer Halle voller Aufzeichnungen über die gesamte antike Geschichte bis hin zu einem Beweis dafür, dass die Pyramiden von einer uralten Zivilisation erbaut wurden, die noch vor den alten Ägyptern lebte. Wer an die Existenz der großen Halle mit den Aufzeichnungen glaubt, vermutet sie neben den langen engen Schächten, die von den inneren Kammern der Pyramide wegführen.
3: Man sagt Lüftungsschächte dazu, doch das sind sie vermutlich nicht. Niemand kennt ihren eigentlichen Zweck.
2: Vor wenigen Jahren erkundeten Archäologen diese Schächte mit ferngesteuerten Robotern und fanden an deren Enden Blockiersteine.
5: Und man weiß noch immer nicht, was sich dahinter verbirgt. Ich denke, dass da eine geheime Kammer ist.
2: Einige Archäologen glauben, dass die größten Geheimnisse unter der stillen Wächterin der Pyramiden vergraben sind, der Sphinx.
5: Die ägyptischen Behörden haben Forschern erlaubt, die Sphinx zu untersuchen, so sie sie nicht beschädigen. Also kamen Seismographen und Radar zum Einsatz. Das ging bis 1996.
4: Unter der linken Pranke fanden die Forscher einen Hohlraum von der Größe einer kleinen Kammer. Bisher wurde er nicht untersucht. Ich hoffe, dass die ägyptischen Behörden ein paar Wissenschaftlern die Erlaubnis erteilen, ihn zu untersuchen und herauszufinden, was dort verborgen ist.
2: Andere glauben, dass es noch eine verborgene Kammer gibt, rund 100 Kilometer von den Pyramiden entfernt. Dort sollen Geheimnisse aufbewahrt sein, anhand derer alle ägyptischen Prophezeiungen erklärt werden könnten. Man vermutet sie in den Ruinen eines riesigen zweistöckigen Palastkomplexes, dem sogenannten Labyrinth. Der berühmte griechische Historiker Herodot hat diesen Ort im 5. Jahrhundert vor Christus besucht. Er war von der Architektur, die damals schon uralt war, offensichtlich tief beeindruckt. Er schrieb:
6: Selbst wenn man alle Arbeiten der Griechen in einem vereinen könnte, käme das nicht dem Labyrinth gleich. Die Pyramiden übertreffen jede Beschreibung, doch das Labyrinth übertrifft selbst die Pyramiden.
2: Archäologische Ausgrabungen aus dem 19. Jahrhundert weisen zwar auf das frühere Vorhandensein eines Labyrinths hin, doch gibt es keine konkreten Überreste. Trotzdem sind einige Forscher überzeugt, Ausgrabungen an dieser Stelle könnten zu einer ganz anderen Interpretation der ägyptischen Weltuntergangsprophezeiung führen.
0: In dem Labyrinth werden wir Dinge finden, die wir niemals erwartet haben. Wir werden dort den Beweis für die Existenz einer Hochkultur finden, die durch eine Verschiebung der Pole vernichtet wurde.
2: Manche glauben, dass die wichtigste Entdeckung gar die prophezeite Katastrophe verhindern könnte. Das Schlüsselelement soll der verschwundene Schlussstein der großen Pyramide sein.
4: Beim Anblick der großen Pyramide merkt man sofort, dass ihre Spitze flach ist. So als wäre die Pyramide nie fertig gebaut worden. Der Schlussstein war der wichtigste Teil der Pyramide. Vielleicht wurde er gestohlen, ging verloren oder wurde zerstört. Vielleicht ist das Wunschdenken, aber ich glaube, dass man ihn wiederfinden wird. Und dadurch wird die unglaublichste Maschine in Gang gesetzt werden, die die Menschheit je gesehen hat.
2: Diese Meinung ist wohl eher Glaube als Theorie. Trotzdem sind einige fest davon überzeugt, wenn die große Pyramide wieder mit ihrem alten Schlussstein gekrönt wird, dann wird sie eine paranormale Energie freisetzen, die vielleicht sogar stark genug ist, um den Weltuntergang abzuwenden. So oder so, die Pyramiden erinnern stets auch an die Prophezeiungen, die angeblich von ihren Erbauern gemacht wurden. Und falls die Apokalypse tatsächlich eintreten sollte, was wird dann aus den wenigen Überlebenden?
0: Wenn wir alle zusammenhalten, dieses dunkle Tal durchqueren und den Weg der Liebe und des Friedens beschreiten, dann entsteht daraus die wichtigste Zivilisation der Menschheit, die es auf Erden je gegeben hat.
2: Das alte Ägypten hat mit dem 21. Jahrhundert so gut wie nichts zu tun, liegen doch mehr als 5000 Jahre dazwischen. Vielleicht wollte diese untergegangene Zivilisation die Zukunft aber vor der Apokalypse warnen. Eine Prophezeiung, die direkt an uns gerichtet ist.

in Anlehnung an die Gedenkfeier der Befreiung des KZ Buchenwald. Siehe auch Rede Habe Kergeling, dessen Großvater auch wie meiner im damaligen Deutschland über alles vernichtet wurden. Mein Großvater wurde bezichtigt, weil er entartete Bilder malte. Meine Rede, Joe Slomo, Heine Ahne, an die Versammlung der Knesset von Absurdistan. Ein radikal-poetisches Essay im arendtianischen Sinne. Hochverehrte Versammlung, ihr Trägerinnen und Träger der flackernden Lampen, ihr Bewahrer eines Landes, das sich selbst im Spiegel der Geschichte nicht erkennt und doch jeden Morgen behauptet, ich spreche heute nicht als Prophet, nicht als Mahner, sondern als jemand, der gelernt hat, dass die Welt immer dort beginnt, wo zwei Menschen einander nicht ausweichen. Ich komme aus jenem Zwischenreich, wo die Toten noch sprechen und die Lebenden noch zuhören. Dort habe ich verstanden, Freiheit ist kein Besitz, sondern ein Verhältnis. Und jedes Verhältnis beginnt mit der Zumutung des anderen. Sie nennen es hier ein Parlament. Ich nenne es eine Arena der Verantwortung, in der jede Stimme ein Stein ist, der entweder eine Brücke baut oder eine Mauer. Ich weiß, wie tief die Angst in diesem Land wohnt. Sie ist alt, sie ist klug, sie ist verständlich. Aber Angst ist eine echte, schlechte Architektin. Sie baut Bunker, keine Welt. Ich weiß auch, wie verführerisch die Sprache der Notwendigkeit ist. Sie klingt wie Schwerkraft, unwiderlegbar, alternativlos. Ein Gesetz, das niemand gemacht hat und dem sich alle beugen sollen. Doch die Notwendigkeit ist die Schwester der Gedankenlosigkeit. Und Gedankenlosigkeit, das wissen wir, ist der stille Motor des Bösen. Ich spreche zu Ihnen als Joe Slomo Heine Ahne, Sohn der Absurdität, Enkel der Widersprüche, Urenkel jener, die wussten, dass man die Welt nur retten kann, wenn man sie nicht für selbstverständlich hält. Ich sage Ihnen, ein Staat, der sich nur durch seine Feinde definiert, verliert seine Bürger. Ein Volk, das sich nur durch sein Leid definiert, verliert seine Zukunft. Und eine Politik, die nur noch reagiert, verliert ihre Würde. Die Welt, diese fragile, funkelnde Zwischenzone, entsteht nicht aus dem Sieg, nicht aus Rache, nicht aus der Logik der Sicherheit. Sie entsteht aus dem Mut, den anderen nicht zu vernichten, sondern auszuhalten. Ich bitte Sie nicht um Milde, ich bitte Sie um Weltlichkeit, um jene Fähigkeit, die Arendt das in der Welt sein mit anderen nannte. Es ist die schwierigste aller Künste, aber es ist die einzigste, die Zukunft hervorbringt. Fragen Sie nicht, wer hat Recht? Diese Frage ist ein Labyrinth ohne Ausgang. Fragen Sie, wie schaffen wir eine Welt, in der Recht überhaupt möglich wird? Denn dort, wo Menschen einander Raum geben, entsteht etwas, das noch größer ist als der Sieg oder die Niederlage. Eine gemeinsame Welt, die nicht perfekt ist, aber bewohnbar. Ich danke Ihnen, Versammlung in der Knesset von Absurdistan, für das Zuhören, für das Aushalten, für das Wagnis, dass Worte manchmal mehr verändern können als jene Notwendigkeit.

Der Osterspaziergang, der Gedankenspaziergang. Ich stehe am Stehboot. Es ist kalt, nicht die Kälte des Winters, es ist die Kälte einer Ruine. Ein Schloss, sagten sie, ein Ort der Geschichte. Jetzt ist es ein Ort der verpesteten Luft. Die Bewohner tragen Masken, nicht wegen der Seuche, wegen der Gesichtslosigkeit. Und Ohrenstöpsel, damit sie nicht hören müssen, was ihre Blindheit nicht wahrnehmen kann. Sie tragen Spaten, nicht um zu graben, um die Wand des Wegsehens zu bauen. Stein auf Stein, Schicht auf Schicht. Ein Moment, ein Monument der Verdrängung. Das schaffen sie nicht allein. Sie brauchen die Hilfe der anderen. Die tragen ja auch immer die Schuld, die anderen. Ich gehöre hier nicht hin. Das ist kein Drama, das ist eine Diagnose. Meine Emotionen sind ehrlich, aber sie finden keinen würdigen Platz auf dem Altar des Konsumierens. Ich habe viele Abschiedsbriefe geschrieben, zu viele. Sie liegen da wie tote Vögel, bereit zum Abflug, aber ohne Himmel. Ich werde keinen davon abschicken, nicht aus Angst, sondern aus Würde. Ein Mensch, der aufersteht, trägt die Wunden weiter, aber sie sind nicht mehr tödlich. Die Wunde wird zum Organ der Wahrnehmungen, der Riss wird zur Öffnung, das Zerbrochene wird zur Quelle. Nicht der Tod ist besiegt, sondern der Tod hat nicht das letzte Wort über mich. Das ist der Unterschied. Ich mache einen kleinen Abzweig in die Maga-Theologie. Wir leben in einer Zeit, in der Theologie nicht mehr in Kirchen entsteht, sondern in Wahlkabinen, in Kommentarspalten, in Memes. Die Maga-Theologie, eine Endzeitreligion ohne Gott, aber mit Erlösefigur. Ein Glaube, der nicht fragt, sondern folgt. Nicht zweifelt, sondern ruft. Ich beobachte, dass wie ein spätromantischer Kaspar Hauser, der plötzlich in einer Welt steht, in der die Apokalypse ein Marketing-Tool geworden ist. Also schreibe ich weiter, stehend in dieser Ruine, in diesem Schloss, das nur noch aus Erinnerung besteht. Optimismus mochte ich nie. Hoffnung ist fragil. Aber Zuversicht ist ein Muskel. Sie setzt mich in Bewegung. Ich gehe weiter in meine Welt des Aufgeschriebenen. Dort, wo jedes Buch ein Mensch ist und jeder Mensch ein ungeschriebenes Kapitel. Ich melde mich dann aus dem Reich bei meinen Liebsten. Sie brauchen Abstand von meinen semantischen Überflüssen. Und ich brauche Abstand von der Welt, die ihre eigenen Überflüsse nicht mehr bemerkt. Das ist kein Abschied. Das ist ein Übergang. Bleibt dran. Gleich geht's weiter mit der nächsten Zumutung.

0: Ich habe mein Leben lang allein gelebt. Nicht, weil ich unfähig war, Freundschaften zu schließen. Nicht, weil die Menschen mich abgelehnt hätten, sondern weil ich früh, sehr früh, eine Wahrheit erkannte, die die meisten Menschen ihr ganzes Leben lang vermeiden. Die Gesellschaft anderer Menschen kostet dich mehr, als sie dir je geben kann. Das ist kein Klagelied, das ist keine Bitterkeit, das ist Mathematik. Und wer diese Mathematik nicht versteht, zahlt den Preis in der Währung, die sich nicht zurückgewinnen lässt, in Zeit, in Energie, in dem, was er hätte werden können. Aber nie wurde. Ich habe in Frankfurt gelebt, inmitten einer Stadt voller Menschen, und ich war freier als jeder, der sich in ein dichtes Netz sozialer Verpflichtungen eingesponnen hatte. Meine Nachbarn hielten mich für exzentrisch. Meine Kollegen an der Universität hielten mich für arrogant. Hegel hatte zu jener Zeit die Massen bezaubert, die Hörsäle waren voll, die Gesellschaft feierte ihn. Und ich saß allein und schrieb. Heute liest man mich. Hegel hat seine Anhänger beerdigt und ich lebe in jedem Denker weiter, der den Mut hatte, allein zu sitzen und ehrlich zu denken. Das ist keine Prahlerei. Das ist der Beweis für etwas, das ich dir heute erklären will. Die Gesellschaft hat dir von Kindesbeinen an eine Lüge eingepflanzt. Eine sorgfältig kultivierte, systematisch verstärkte Lüge. Wer keine Freunde hat, mit dem stimmt etwas nicht. Du hast Geschichten gehört, in denen der Held immer einen treuen Kreis um sich hat. Du hast Bilder gesehen, in denen Erfolg immer in Gesellschaft gefeiert wird. Du hast die Botschaft verinnerlicht, dass Einsamkeit das Symptom eines sozialen Versagens ist. Und weil diese Botschaft von überall gleichzeitig auf dich einströmte, aus der Familie, aus der Schule, aus den Filmen, aus dem Mund der Leute, die es gut mit dir meinten, hast du sie nie hinterfragt. Du hast sie einfach geglaubt. Die Männer, die die Welt veränderten, hatten selten große soziale Kreise. Nicht, weil sie soziopathisch waren. Nicht, weil sie unfähig zur Verbindung waren. Sondern, weil sie begriffen hatten, was die meisten nie begreifen. Größe erfordert eine Art von Einsamkeit, die die Gesellschaft für Wahnsinn hält. Die Konformität des sozialen Lebens ist der Tod des originellen Denkens. Wenn du 5 Stunden pro Woche damit verbringst, denselben Problemen derselben Menschen zuzuhören, beginnt dein Geist in ihrer Frequenz zu operieren. Du passt dich an, du justierst dich, du wirst durch Osmose durchschnittlich. Das ist kein Vorwurf an die Menschen um dich herum. Das ist Neurologie. Das Gehirn formt sich durch Wiederholung und wenn du oberflächliche Interaktionen oft genug wiederholst, wirst du oberflächlich. Es ist so unausweichlich wie das Wachstum eines Baumes in Richtung des Lichts, das er bekommt, nicht des Lichts, das er bräuchte. Lass mich dir die Anatomie einer modernen Freundschaft zeigen, mit der Kälte eines Chirurgen. Jede Beziehung funktioniert als impliziter Tauschvertrag. Ich gebe dir Aufmerksamkeit, du gibst mir Validierung. Ich täusche Interesse an deinem Leben vor. Du täuschst Interesse an meinem vor. Ich komme zu deiner Hochzeit, du kommst zu meiner. Dieser Austausch mag für die meisten Menschen funktionieren. Aber für den Mann, der nach Transzendenz sucht, ist er fundamental unausgeglichen. Du gibst kreative Energie. Du bekommst Unterhaltung zurück. Du teilst Vision. Du bekommst Klatsch zurück. Du bietest Tiefe. Du bekommst Oberflächlichkeit zurück. Das ist kein zufälliges Ungleichgewicht. Das ist strukturell, weil die meisten Menschen gar nicht in der Lage sind, dir das zurückzugeben, was du hineingibst, nicht aus Bossheit, sondern weil sie in einer anderen Welt des Denkens leben. Du kannst von einem Fisch nicht erwarten, dass er fliegt. Das ist keine Verurteilung des Fisches, aber es wäre Torheit, enttäuscht zu sein, wenn er es nicht tut. Ich habe geschrieben, dass der gewöhnliche Mensch die Einsamkeit nicht ertragen kann, weil er seine eigene Gesellschaft nicht ertragen kann. Das klingt hart.
1: Hart. Aber es enthält eine Wahrheit, die man auseinandernehmen muss. Der schwache Mensch flieht zu anderen Menschen, weil sein Geist ein unbehaglicher Ort ist, voller ungelöster Fragen, unverarbeiteter Emotionen, Überzeugungen, die er nie selbst geprüft hat. Er braucht das konstante Rauschen anderer Stimmen, um nicht hören zu müssen, was seine eigene Stimme zu sagen versucht. Der starke Mensch wählt die Einsamkeit, weil sein Geist sein wertvollstes Laboratorium ist. Jedes Mal, wenn du ein triviales Gespräch über Sport führst, über Prominente, über das Wetter, trainierst du dein Gehirn, trivial zu denken. Jedes Mal, wenn du deine Meinung anpasst, um sozialen Konflikt zu vermeiden, trainierst

denen wir die meiste Zeit verbringen. Das ist keine inspirationale Metapher, das ist Neurologie. Deine Spiegelneuronen kopieren Verhaltensmuster der Menschen um dich herum. Wenn deine Freunde Konformisten sind, die Jobs haben, die sie hassen und sich am Wochenende beschweren, beginnt dein Gehirn, dieses Muster zu normalisieren. Wenn deine Freunde Angst haben, Risiken einzugehen, lernt dein limbisches System, dass Risiko gefährlich ist. Wenn deine Freunde keine Ambitionen jenseits des Gewöhnlichen haben, beginnt dein Unterbewusstsein, das Gewöhnliche als das Natürliche zu begreifen. Und das Erschreckende ist, dass dieser Prozess unsichtbar ist. Du merkst es nicht, während es geschieht. Du wachst eines Tages auf und fragst dich, warum deine großen Träume sich irgendwie geschrumpft anfühlen. Warum deine Risikobereitschaft gesunken ist. Warum du dich selbst mit Maßstäben vergleichst, die einmal viel kleiner wirkten, als du sein wolltest. Das ist nicht Reifung. Das ist Kontamination. Denk jetzt über das Konzept nach, das ich das Stachelschwein-Dilemma nenne. An einem kalten Winterabend rücken Stachelschweine zusammen, um sich zu wärmen. Aber ihre Stacheln stechen sich gegenseitig und sie werden auseinandergetrieben. Sie pendeln zwischen zwei Schmerzen hin und her, dem Schmerz der Kälte in der Isolation und dem Schmerz der Verletzung in der Nähe. Die meisten Menschen lesen dieses Bild als Argument für Balance, finde den richtigen Abstand, nah genug für Wärme, weit genug, um nicht verletzt zu werden. Aber ich meine etwas Radikaleres damit. Ich sage, was, wenn manche von uns kein externes Wärme brauchen? Was, wenn manche Menschen so beschaffen sind, dass sie ihren eigenen inneren Wärme erzeugen können? Dann ist jede Minute, die du inmitten der Stachelschweine verbringst, nicht nur unnötig. Sie ist schädlich, sie zwingt dich, mit ihrer Geschwindigkeit zu laufen. Sie zwingt dich, nach Wärme zu suchen, die du bereits hast. Sie zwingt dich, dich mit Stacheln verletzen zu lassen, die du vollständig vermeiden könntest. Die Frage, die du dir stellen musst, ist diese: Bist du ein Stachelschwein, das die Gruppe zum Überleben braucht, oder bist du ein Wolf, der sein eigenes Fell hat? Lass mich nun über den Verrat sprechen, und zwar aus einer Perspektive, die selten diskutiert wird. Der Verrat ist keine Anomalie in menschlichen Beziehungen. Er ist ein Merkmal des Systems. Jede Freundschaft hat einen wirtschaftlichen Bruchpunkt, einen Punkt, an dem die Kosten der Beziehung den Nutzen übersteigen. Wenn du diesen Punkt erreichst, haben die meisten Menschen nicht die Ehrlichkeit, die Freundschaft zu beenden. Stattdessen beginnen sie, Wert zu extrahieren, während sie ihre eigene Investition minimieren. Sie melden sich nur, wenn sie etwas brauchen. Sie feiern deine Misserfolge mehr als deine Erfolge. Sie sprechen hinter deinem Rücken, während sie dir ins Gesicht lächeln. Das klingt zynisch. Ich bin nicht zynisch, ich bin realistisch. Realismus sagt mir, dass Menschen primär aus Eigeninteresse handeln. Nicht, weil wir böse sind, sondern weil das der Mechanismus ist. Jeder Organismus maximiert sein eigenes Überleben. Freundschaften bestehen, solange es einen gegenseitigen Nutzen gibt. Wenn dieser Nutzen verschwindet, wird die Freundschaft zu einer leeren Hülle, die nur durch soziale Trägheit aufrechterhalten wird. Und hier liegt das Brutale: Wenn du schneller wächst als deine Freunde, wirst du zwangsläufig diesen Bruchpunkt erreichen. Dein Wachstum wird zu ihrer Bedrohung. Ich erkläre dir den psychologischen Mechanismus. Wenn jemand in deiner Nähe Erfolg hat, führt dein Gehirn automatisch einen Vergleich durch. Wenn diese Person in ähnlichen Umständen war wie du, impliziert ihr Erfolg, dass du es auch hättest erreichen können, aber nicht hast. Das schafft kognitive Dissonanz. Das Gehirn hat zwei Wege, diese Dissonanz aufzulösen. Entweder inspiriere dich und arbeite härter, oder minimiere den Erfolg der anderen Person, um dein eigenes Ego zu schützen. Die meisten Menschen wählen, bewusst oder unbewusst, den zweiten Weg. Nicht, weil sie schlechte Menschen sind, sondern weil es einfacher ist, den Erfolgreichen zu senken, als sich selbst zu erheben. Deshalb, wenn du anfängst, echten Erfolg zu haben, wirst du ein Muster beobachten. Deine Freunde werden scheinbar harmlose Kommentare machen. Sie werden sagen, du hast dich verändert, dass du nicht mehr derselbe bist, dass du distanzierter geworden bist. Und sie haben recht, du hast dich verändert. Aber was sie wirklich stört, ist nicht die

0: Veränderung an sich. Es ist, dass deine Veränderung ihr Stillstand enthüllt. Deine Entwicklung ist ein Spiegel, der ihre fehlende Entwicklung reflektiert. Und anstatt in den Spiegel zu schauen und zu entscheiden, sich zu ändern, bevorzugen sie es, den Spiegel zu zerbrechen. Sprechen wir jetzt über den Opportunitätskostenfaktor. Denn das ist es, worüber man in gesellschaftlichen Kreisen nie spricht, weil die Wahrheit zu ungemütlich ist.
1: Das war das Neueste vom ratioaktiven Absurdistan. Von und mit Joe Slomo Heiner Ahne. Ich gehöre hier nicht hin. Osterspaziergang. Schlussgesang. Leise, wie ein letzter Schritt über Stein. Wir sind am Ende dieses Gedanken-Osterspaziergangs angekommen. Nicht am Ende der Fragen, nicht am Ende der Wunden, nur am Ende der Stunde. Ich gehöre hier nicht hin. Das sage ich nicht aus Trotz, ich sage es wie Hiob, denn irgendwann begriffen hat, dass man mit Gott nicht verhandelt, sondern mit sich selbst. Ich werde mich aufmachen, mit Hiob an meiner Seite, als Pilger zum verschwundenen Gang der Cheops-Pyramide. Dort, wo die Architekten der frühen Welt Energiepunkte setzen, nicht um zu beherrschen, sondern zum Ich suche den Gegenkern, den Punkt, an dem eine andere Energie möglich wäre. Nicht positiv, nicht optimistisch, sondern klar. Zuversicht als Handlung, nicht als Parfum. Wir haben zu viel abgegeben. An Mechanismen, an Technik, an die bequeme Idee, dass Denken delegierbar sei. Dabei kann der Mensch nicht nur 1000 Füßler, sondern auch 1000 Händling sein. 1000 fähig, wenn er sich bewegt und nicht nur versichert. Im ägyptischen Totenbuch, Kapitel 17, dem großen Kapitel der Selbstbefragung, steht sinngemäß: Ich bin der, der sich erinnert, wer er war, bevor die Welt ihn benannte. Das ist der Satz, den ich heute mitnehme. Ich gehe also nicht fort, nur weiter in jene Räume, in denen Denken wieder atmen darf und wurde nicht sofort zu Waren werden. Danke, dass ihr mit mir durch diese Ruine gegangen seid. Danke für eure Ohren, die nicht verstopft waren. Danke für eure Gegenwart in einer Zeit, in der Anwesenheit selten geworden ist. Das war Ratio Aktives Absurdistan von uns mit Slomo Heiner Ahne, der auch für diese Verantwortung trägt, für Inhalt und Form. Ich melde mich wieder, wenn der nächste Gang beginnt. Bis dahin bewahrt eure Risse. Sie sind Öffnungen. Bye, bye.

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0: Wir spielen gleich einen Song von einem neuen Album namens Mafar. 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

0: Auf der einen Seite parken die ganzen Autos auch nicht immer unbedingt rechtens. Das ist das große Problem.
1: Sagt Martin Schmiech.
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